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2: Mit Sebastian Pasotti. Sie gehört zu Deutschlands wichtigsten Zugstrecken. Die Bahntrasse zwischen Hannover und Berlin ist ab heute für 14 Monate gesperrt. Die Deutsche Bahn saniert die Strecke und erneuert auf hunderten Kilometern Gleise, Weichen und Oberleitungen. Während der Bauzeit wird der Regionalverkehr zwischen Berlin und dem Brandenburger Havelland erheblich eingeschränkt. Fernzüge zwischen Hannover und Berlin werden außerdem umgeleitet. Sie brauchen dadurch rund 80 Minuten länger. Die Bundeswehr stellt ein eigenes Drohnenregiment mit mehreren hundert Soldaten auf. Verteidigungsminister Pistorius sagt, wer sich zu Lande durchsetzen wolle, müsse den Kampf mit unbemannten Systemen beherrschen. Das Regiment werde Reichweiten bis hin zu 500 Kilometern abdecken. Ein Standort steht noch nicht fest. Bundesfinanzminister Klingbeil hält an der Einführung einer Zuckersteuer fest. Es sei in der Koalition verabredet worden, eine Zuckersteuer einzuführen. Und dies werde auch geschehen, sagte Klingbeil im ZDF. Zuvor war Klingbeil vom Bundeskanzleramt ausgebremst worden. Sein Gesetzentwurf sei in der aktuellen Form nicht mehrheitsfähig, heißt es. Nach den letzten Plänen soll die Zuckersteuer für Getränke mit mindestens 5 Gramm Zucker pro 100 Milliliter gelten. Der neue Tankrabatt ist wohl größtenteils erstmal an die Kundinnen und Kunden weitergegeben worden. Davon geht das Bundeskartellamt aus. Zu Beginn seien die Preise im Schnitt um rund 18 Cent je Liter gesunken. Das entspreche in etwa der Steuersenkung, sagte Kartellamtspräsident Mund dem MDR. Das alles sei aber nur eine Momentaufnahme. Der Tankrabatt gilt bis Ende des Jahres. Nach dem gewaltsamen Zwischenfall an Bord einer Fly-Dubai-Maschine sind beide Piloten in die Vereinigten Arabischen Emirate überstellt worden. Die Emirate sehen sich bei den Ermittlungen zuständig. Der aus Oman stammende Co-Pilot soll auf dem Flug von Dubai nach Tel Aviv den indischen Kapitän mit einem Messer angegriffen haben. Passagiere überwältigten den Co-Piloten. Die Maschine konnte in Saudi-Arabien landen. Die israelische Regierung geht von einem versuchten Terroranschlag des Co-Piloten aus. Die deutsche Fußballnationalmannschaft hat ihren ersten Sieg unter Bundestrainer Jürgen Klopp gefeiert. Im dritten Spiel der Nations League schlug die Mannschaft am Abend in München Serbien mit 2:0. Die Tore schossen Tom Bischoff und Florian Wirtz. Am Sonntag trifft die deutsche Mannschaft noch einmal auf Griechenland. Und soweit das Neueste aus der Flux FM Nachrichtenredaktion.
3: Dankeschön. Gemeinsam schauen wir auf das Wetter. Ein paar Wolken unterwegs, 12 Grad aktuell, fühlt sich aber doch irgendwie ein bisschen wärmer an. 18 Grad an heute die Spitze und gegen Mittag vielleicht eine kleine Regenhusche mit dabei, aber wirklich nur vielleicht.
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3: Martin Gerz hier am Mikrofon und Peggy Gu spielen wir euch Wo Man hier auf 100,6 Flux FM. Es ist 6:03 Uhr.

Ezra Furman, Love You So Bad auf 100,6 Flux FM. Es ist 6.10 Uhr. Schönen Start in diesen Freitag. Westside Cowboy begleiten euch dabei mit Kickstones.

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0: Charlotte Gainsbourg auf 100,6 Flux FM. Guten Morgen, es ist Freitag, 6.19 Uhr.
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0: David Bay kennen wir ja schon eine ganze Weile hier bei Flux FM. Elektronischer Live-Act, Disco-DJ ist er auch noch, Musikproduzent sowieso und dann auch noch Labelinhaber aus Hamburg, St. Pauli. Ja, seine Musik ist eben eine Mischung aus Indie und Disco. Und jetzt gibt es einen neuen Song. Eigenständig, ohne Albumankündigung, ohne irgendwelche Termine drumherum. Hier ist David Bay mit Catch Me If You Can.

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werde es mit Two Sugars auf 100,6 Flux FM. Es ist 6.27 Uhr. Gleich bei Flux um halb schauen wir mal auf den Tag der Deutschen Einheit. Der ist ja morgen, was da so alles bei uns in der Stadt los ist. Vorher noch ein Song, Jungle mit Sunshine.

0: Sonnenschein aus den Boxen Jungle mit Sunshine auf 100,6 Flux FM, 6.30 Uhr.
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0: Morgen feiern wir zum 36. Mal den Tag der Deutschen Einheit und deshalb öffnet das Deutsche Historische Museum seine Türen und veranstaltet ein paar kostenlose Sonderführungen durch die Ausstellungen. Und was morgen sonst noch so ansteht, das weiß Flux FM-Redakteurin Jonna Bartilli.
2: Ob das Gras wirklich grüner auf der anderen Seite ist, findet ihr beim Tag der offenen Tür der Landesvertretungen heraus. Brandenburg, Hessen, Mecklenburg-Vorpommern, Niedersachsen, Rheinland-Pfalz, Saarland und Schleswig-Holstein laden in die Gärten ihrer Vertretungen ein und zeigen nicht nur, wie akkurat sie ihren Rasen stutzen, sondern auch, woran sie arbeiten. Von 11 Uhr an blickt ihr hinter die Kulissen der 7 Vertretungen, snackt regionale Spezialitäten und legt eine Verschnaufpause neben Buchsbäumen und Rosenbüschen ein. Der Eintritt ist frei.
3: Jetzt sind wir in einer Situation, in der wieder zusammenwächst, was zusammengehört.
2: Ihr habt Willy Brandt bestimmt direkt erkannt. Neben der Rede vom 10. November 1989 hört ihr weiteres vom ehemaligen Bundeskanzler im Forum Willy Brandt. Um 11, 13 und 15 Uhr schließt ihr euch der kostenlosen Sonderführung und dem Stadtrundgang an. Neben einem Schwank aus Brandts Leben gibt es einen Blick zurück auf das Berlin des Kalten Krieges und die Bedeutung der geteilten Stadt für die damalige Ostpolitik. Anmeldung ist nicht nötig. Wer sich schon mal in einer Karaoke-Bar in den Armen kompletter Fremder wiedergefunden hat, weiß, gemeinsames Singen schweißt zusammen. Das hat sich auch der Verein 3. Oktober Deutschland singt und klingt gedacht und ruft zum Tag der Deutschen Einheit zum kollektiven Trällern auf. In über 215 Orten klappen Leute gemeinsam die Gesangsbücher auf und erinnern an die friedliche Revolution. In Berlin und Brandenburg gibt es mehrere Treffpunkte, zum Beispiel 18 Uhr an der Berliner Liedertafel 1884 in Kreuzberg.
0: Ja, und wenn euch das ein bisschen zu schnell ging, das gibt's auch alles zum Nachlesen auf fluxfm.de/heute. Und hier sind die Depeche Mode. Just can't get enough auf 100,6 Flux FM, 6.32 Uhr. Schönen Start in den Freitag.

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Aktuelle Musik von Holly Humberstone, Cruel World auf 100,6 Flux FM, 6.39 Uhr. Wir gehen mal 30 Jahre in der Zeit zurück. Etwas Älteres von Die Fantastischen Vier, der Picknicker. Guten Morgen.

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immer Dani hier auf 100,6 Flux FM. Das ist der 6.47 Uhr. So langsam wird es hell da draußen. Ist ja wirklich gruselig, wie lang das immer noch dunkel ist und wie früh es schon wieder dunkel wird. Naja, Ende des Monats, wenn die Uhr nochmal umgestellt wird, wird sich das alles auch nochmal verschieben. Aber da denken wir erstmal nicht dran. Heute erstmal wieder ganz vernünftiges Wetter. 12 Grad aktuell, 18 Grad die Spitze. Vielleicht eine kleine Regenwolke Richtung Mittag, aber wirklich nur vielleicht. Jetzt gibt's Musik von Agatha Is Dead, Instincts. Ihr hört 100,6 Flux FM.

0: Rebecca First Dad, Instincts auf 100,6 Flux FM, 6.50 Uhr.
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0: Musiklegende Tom Petty ist heute vor 9 Jahren verstorben, im Alter von gerade mal 66 Jahren. Deshalb spielen wir hier jetzt einen Tom Petty Song, und zwar einen ganz wundervollen Free Fallin'. Es ist eine Ode an Kalifornien und auch die Leute, die dort wohnen. Vorhang auf für Mr. Tom Petty. Free Fallin'. Wunderschön.

Free Fallen von Tom Petty. Die Legende ist heute vor 9 Jahren leider schon verstorben. Und zu diesem Song hat er mal in einem Interview gesagt, es ist ja so die Ode an Kalifornien. Ich habe fast jeden Tag diese Autofahrt gehabt. Also da meinte er eben zu den Aufnahmesessions. Das Studio lag im Valley und ich bin jeden Tag von Beverly Hills ins Valley gefahren und auch wieder zurück. Und da bin ich immer an dem Ventura Boulevard vorbeigefahren und habe das Leben dort beobachtet. Es hat so ein amerikanisches Vorstadt-Feeling und dort hat er eben versucht, diese Charaktere einzufangen und das Leben dort zu beschreiben. Ist ihm auf jeden Fall sehr gut gelungen. Der Song war sehr erfolgreich. Vor den Nachrichten gibt's noch einen Song von Soft Launch, Milkshakes. Und dann guten Appetit.

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2: Mit Sebastian Pasotti. Das trifft hunderttausende Fahrgäste zwischen Berlin und dem Brandenburger Havelland sowie zwischen Berlin, Niedersachsen und NRW. Heute startet die Generalsanierung der Zugstrecke zwischen Berlin und Hannover. Das Ganze dauert bis Ende nächsten Jahres. Fernzüge zwischen Berlin und Niedersachsen müssen umgeleitet werden. Sie brauchen 80 Minuten länger. Besonders hart trifft es außerdem den Westen Brandenburgs. Für 14 Monate ist der Regionalverkehr erheblich eingeschränkt. Die Bundeswehr soll zum ersten Mal ein Drohnenregiment bekommen. Das hat Verteidigungsminister Pistorius angekündigt. Wer sich zu Lande durchsetzen wolle, müsse den Kampf mit unbemannten Systemen beherrschen, so Pistorius. In dem neuen Regiment sollen bis zu 600 Soldatinnen und Soldaten arbeiten. Ein Standort ist noch nicht festgelegt. Das Bundeskanzleramt hatte die geplante Zuckersteuer gestern vorläufig gestoppt. Sie sei in dieser Form in der Koalition nicht mehrheitsfähig, heißt es. Bundesfinanzminister Klingbeil ist trotzdem zuversichtlich, dass sich die Regierung bald einigt. Es sei in der Koalition verabredet worden, eine Zuckersteuer einzuführen und dies werde auch geschehen, sagte Klingbeil im ZDF. Er plant, dass die Zuckersteuer für Getränke mit mindestens 5 Gramm Zucker pro 100 Milliliter gelten soll. Der zweite Tankrabatt hat anscheinend erstmal gewirkt. Die Preise seien anfangs um rund 18 Cent pro Liter gefallen, sagte Kartellamtspräsident Mundt dem MDR. Das führte hier in Berlin gleich gestern früh zu langen Schlangen an Tankstellen, die die Preise besonders stark gesenkt hatten. Um 12 Uhr mittags zogen die Preise dann gestern erstmal wieder an. Der Tankrabatt gilt bis Jahresende. Saudi-Arabien hat die beiden Piloten der Fly-Dubai-Maschine in die Vereinigten Arabischen Emirate überstellt. Hier laufen die Ermittlungen nach der beinahe Katastrophe. Der aus Oman stammende Co-Pilot soll den indischen Kapitän mit einem Messer angegriffen haben. Passagiere überwältigten den Mann. Die Maschine konnte sicher in Saudi-Arabien landen. An Bord waren vor allem Israelis. Die israelische Regierung geht von einem versuchten Terroranschlag durch den Co-Piloten aus. Jürgen Klopp hat seinen ersten Sieg als Fußball-Bundestrainer gefeiert. Die deutsche Nationalmannschaft gewann gegen Serbien mit 2:0. Die Tore schossen Tom Bischoff und Florian Wirtz. Zum Abschluss des Länderspielfensters trifft Deutschland am Sonntag auf Griechenland. Und soweit das Neueste aus der Flux FM Nachrichtenredaktion.
3: Dankeschön. Wir schauen aufs Wetter. Falls ihr gerade aus dem Fenster schauen könnt oder draußen seid, quietschbunt ist der Himmel, die Sonne geht auf, die Wolken sind schön angestrahlt und dann ist die Spree auch noch komplett, naja, nicht ganz spiegelglatt, aber da spiegelt sich alles drin. Es sieht wirklich schön aus, die Temperaturen gerade 12 Grad, 18 Grad dann heute die Maximaltemperatur, dazu mal wieder viele Wolken unterwegs und heute vielleicht mal Richtung Mittag ein kleiner Regentropfen, der runterfällt. Also nur eine kleine Husche, aber wirklich nichts Wildes. Vielleicht wird die auch einfach abgesagt und dann bleibt es trocken. Der Blick aufs Wochenende ein bisschen freundlicher, mehr Sonnenschein bei 18, 19 Grad.
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3: Es ist 7:03 Uhr. Am Mikrofon für euch Martin Gerz und hier ist Chet Faker.

0: The Do. Keep your lips sealed auf 100,6 Flux FM. Es ist 7.09 Uhr und heute ist ja Freitag. Heute kommt wieder ganz viel neue Musik raus.
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0: Zum Beispiel das dritte Soloalbum von Danger Dan, das heißt Keine Angst. Es geht mal wieder um Antifaschismus, um Protest, Angst, Solidarität, aber auch um Liebe, Leben und Tod. Ein Klavieralbum ist es mal wieder geworden. Die Grundidee der Platte, keine Angst, trotz einer schwierigen und beunruhigenden Gegenwart. Nächste Woche ist die Platte übrigens unser Album der Woche. Könnt ihr euch jetzt schon mal drauf freuen. Hier ist Danger Dan mit Dass es hier so schön ist.

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Ein richtig großer Song, Mr. Sam Fender hier auf 100,6 Flux FM mit People Watching. Es ist 7.20 Uhr, es ist ein Freitag, also das Wochenende ist ja schon bald da. Noch ein bisschen durchhalten. Anna Lil hören wir jetzt mit That's a Year. Macht schön laut, dann werdet ihr auch schön wach. Hier ist Anna Lil.

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Ein bisschen 70er-Jahre-Feeling aus den 90er-Jahren. Supergrass mit All Right auf 100,6 Flux FM. Es ist Freitag, 7.26 Uhr. Gleich schauen wir auf die Themen und Termine des Tages. Aber vorher noch ein Song, Blue mit Old Lover. Der ist neu.

0: Neue Musik von Blue Oh Lover auf 100,6 Flux FM. Schönen guten Morgen, es ist 7.30 Uhr. Wir schauen auf die Themen und Termine des Tages, was heute so wichtig wird.
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0: Heute ist zum Beispiel die Eröffnung des Straßenkinderhauses Butze mit dem regierenden Bürgermeister Kai Wegner. 2023 hat der Bau des Hauses in der Nähe des S-Bahnhofs Lichtenberg begonnen. Dort kommen also ab sofort obdachlose Kinder und Jugendliche unter. Das Ganze kommt aus der Initiative des Vereins Straßenkinder e.V. und wird fast vollständig aus Spenden finanziert. Morgen gibt es dann auch noch einen Tag der offenen Tür. Die Fotoausstellung Kanzler im Fokus von Adenauer bis Merz öffnet heute ihre und geht dann bis Ende des Monats. Die Ausstellung widmet sich dem Verhältnis zwischen Bundeskanzler und Medienvertretern. Von den Anfängen der Bundesrepublik bis in die Gegenwart. Die Aufnahmen zeigen unter anderem Willy Brandts Kniefall in Warschau, Helmut Schmidt, Helmut Kohl oder Angela Merkel. Der Eintritt, der ist kostenlos. Die Fotoausstellung Kanzler im Fokus von heute bis zum 31. Oktober im Presse- und Besucherzentrum der Bundesregierung. Ein bisschen später dann heute um 16 Uhr beginnt die Kundgebung und das Konzert vom Bündnis Unzwingbar. Kein Bock auf Krieg und Wehrpflicht, unter anderem mit den Bands KIZ und auch dem Rapper Upsilon. Die Kundgebung kritisiert die gegenwärtige Aufrüstungspolitik in Deutschland und auch die Wehrpflicht. Start ist heute um 16 Uhr am Brandenburger Tor. Und dann hätten wir noch einen Geburtstag für euch. Phil Oakey feiert heute seinen 71. Den kennt ihr als Sänger von The Human League. Und deshalb hören wir jetzt Being Boiled. Hier hat 100,6 Flux FM. Schönen guten Morgen. Es ist 7 Uhr, gleich 32.

The Human League, Being Boiled aus dem Jahr 78, die Debütsingle von The Human League. Heute hat der Sänger Phil Oakey Geburtstag, feiert 71. Und als der in die Band gekommen ist, meinte er so, aber ich kann doch überhaupt nicht singen. Das war den anderen zwei Leuten aber total egal. Und hat sich rausgestellt, es klingt doch ziemlich, ziemlich gut. Die Debütsingle damals ein bisschen untergegangen, ist bei so einem Independent-Label rausgekommen. Und da hat sich keiner so großartig für interessiert. Aber der New Musical Express, der hatte damals dann einen Artikel geschrieben und meinte, das ist schon ziemlich geil. Daraufhin haben sie dann ein paar Gigs bekommen. Dann saß David Bowie irgendwann in der Show und meinte dann ganz großspurig, ich habe die Zukunft der Popmusik gesehen. Und dann sind die großen Labels of the Human League aufmerksam geworden und wollten sie alle sein. So viel zur Musikgeschichte. Wir machen weiter mit etwas aktuellerer Musik aus dem Jahr 2008. Ben Folds zusammen mit Regina Spektor. You Don't Know Me.

Impulse mit Gamma Rays auf 100,6 Flux FM. Der Song ist ja aus dem Album Exotico aus dem Jahr 2023. Produziert wurde die Platte von Sean Ono Lennon, also der Sohn von John Lennon und Yoko Ono. Und die sind bald in Berlin mit ihrem neuen Album. Also mittlerweile haben sie schon wieder die nächste Platte rausgebracht. 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Und wenn ihr Gästelistenplätze braucht, ihr kennt ja uns, fluxfm.de oder in die App reinklicken. Vielleicht habt ihr Glück und gewinnt dort. 7.42 Uhr ist es jetzt. Es ist Freitag. Caroline Polachek hören wir mit Welcome to My Island.

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Da hat's ein bisschen übersteuert, aber alles gewollt. Vienna, Vienna mit Angel Wings auf 100,6 Flux FM. Es ist 7.52 Uhr, ein Freitag. Jetzt machen wir weiter mit Haiku Hands Feel So Good. Danach Sun Bird, das ist richtig tolle Soul-Musik aus Norwegen. Und dann sind schon wieder die Flux FM-Nachrichten ran. Es geht ratzfatz und dann ist schon Wochenende.

0: Hey Max, na? Ich wollte eigentlich nur mal kurz fragen, wie dein Vorstellungstermin heute so lief.
1: Ja, hi. Ach, das war heute.
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2: Mit Sebastian Pasotti. Sie gehört zu Deutschlands wichtigsten Zugstrecken. Die Bahntrasse zwischen Hannover und Berlin ist ab heute für 14 Monate gesperrt. Die Deutsche Bahn saniert die Strecke und erneuert auf hunderten Kilometern Gleise, Weichen und Oberleitungen. Während der Bauzeit wird der Regionalverkehr zwischen Berlin und dem Brandenburger Havelland erheblich eingeschränkt. Fernzüge zwischen Hannover und Berlin werden außerdem umgeleitet. Sie brauchen dadurch rund 80 Minuten länger. Die Bundeswehr stellt ein eigenes Drohnenregiment mit mehreren hundert Soldaten auf. Verteidigungsminister Pistorius sagt, wer sich zu Lande durchsetzen wolle, müsse den Kampf mit unbemannten Systemen beherrschen. Das Regiment werde Reichweiten bis hin zu 500 Kilometern abdecken. Ein Standort steht noch nicht fest. Bundesfinanzminister Klingbeil hält an der Einführung einer Zuckersteuer fest. Es sei in der Koalition verabredet worden, eine Zuckersteuer einzuführen. Und dies werde auch geschehen, sagte Klingbeil im ZDF. Zuvor war Klingbeil vom Bundeskanzleramt ausgebremst worden. Sein Gesetzentwurf sei in der aktuellen Form nicht mehrheitsfähig, heißt es. Nach den letzten Plänen soll die Zuckersteuer für Getränke mit mindestens 5 Gramm Zucker pro 100 Milliliter gelten. Der neue Tankrabatt ist wohl größtenteils erstmal an die Kundinnen und Kunden weitergegeben worden. Davon geht das Bundeskartellamt aus. Zu Beginn seien die Preise im Schnitt um rund 18 Cent je Liter gesunken. Das entspreche in etwa der Steuersenkung, sagte Kartellamtspräsident Mund dem MDR. Das alles sei aber nur eine Momentaufnahme. Der Tankrabatt gilt bis Ende des Jahres. Nach dem gewaltsamen Zwischenfall an Bord einer Fly-Dubai-Maschine sind beide Piloten in die Vereinigten Arabischen Emirate überstellt worden. Die Emirate sehen sich bei den Ermittlungen zuständig. Der aus Oman stammende Co-Pilot soll auf dem Flug von Dubai nach Tel Aviv den indischen Kapitän mit einem Messer angegriffen haben. Passagiere überwältigten den Co-Piloten. Die Maschine konnte in Saudi-Arabien landen. Die israelische Regierung geht von einem versuchten Terroranschlag des Co-Piloten aus. Die deutsche Fußballnationalmannschaft hat ihren ersten Sieg unter Bundestrainer Jürgen Klopp gefeiert. Im dritten Spiel der Nations League schlug die Mannschaft am Abend in München Serbien mit 2:0. Die Tore schossen Tom Bischoff und Florian Wirtz. Am Sonntag trifft die deutsche Mannschaft noch einmal auf Griechenland. Und soweit das Neueste aus der Flux FM Nachrichtenredaktion.
3: Dankeschön. Wir blicken aufs Wetter. Viele Wolken heute unterwegs. 18 Grad die Spitze. Aktuell sind wir bei 12. Fühlt sich aber gar nicht so frisch an. Richtung Mittag ist vielleicht mal eine Regenwolke mit dabei. Aber es kann auch sehr gut sein, dass sich die einfach vorher auflöst. Am Samstag viel freundlicher, etwas mehr Sonnenschein. Am Sonntag dann sogar wieder 19 Grad.
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3: Mit Martin Gerz am Mikrofon euch einen tollen Start in diesen Freitag. Es ist 8:02 Uhr. Alfie Templeman hören wir mit Obvious Guy.

0: Layla, Sterne und Mond auf 100,6 Flux FM. Es ist 8:08 Uhr und in 2 Wochen haben wir wieder was ganz Tolles für euch vorbereitet.
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himmlischer Song. Die Arkells zusammen mit Group Love. Der Song heißt Ride. Es ist 8.18 Uhr und es gibt mal wieder Neuigkeiten vom Görlitzer Park. Der Görli bleibt nämlich vorerst auch nachts weiterhin geöffnet. Das Oberverwaltungsgericht hat da gestern etwas zu entschieden. Damit hat der Senat im Streit mal wieder eine Niederlage kassiert. Aber das ist immer noch keine endgültige Entscheidung. Das kommt dann erst im Hauptverfahren, also etwas später. Musikalisch geht es jetzt weiter mit Druff, Moonlight.

0: Biebe Doobie mit Memories auf 100,6 Flux FM, 8.23 Uhr.
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0: Da steht heute ganz frisch drinne Fat Dog, Cancel Me, I'm Tired. Eine siebenköpfige Band aus Süd-London. Newcomer-Band könnte man sie noch nennen, aber die haben ja schon ein Debütalbum rausgebracht, sind um die ganze Welt getourt. Also ist der Name Newcomer-Band vielleicht nicht ganz so treffsicher. Aber trotzdem, die letzten Aufnahmen haben ihnen ganz schön viel abverlangt. Deshalb auch vielleicht dieser Name Cancel Me, I'm Tired. Ich bin müde, aber müde klingt die Platte überhaupt nicht. Es geht ordentlich voran und dann auch am 6. November live in Berlin. Da geht es auch ordentlich voran. Fat Dog hören wir jetzt mit einem neuen Song, Call It What You Want. Die neue Scheibe heißt Cancel Me, I'm Tired und ist seit heute draußen.

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0: Elder Brook zusammen mit Bob Moses in der Leiter auf 100,6 Flux FM. Es ist 8.31 Uhr.
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0: Der Oktober ist da, am Wochenende wird es auch noch mal ein bisschen sonniger als heute bei maximal 19 Grad. Und damit im besten Fall kommt auch ein goldener Herbst, in dem wir noch mal ordentlich an der frischen Luft rumwuseln können und im Anschluss zu Hause in der Werkstatt ein paar Kastanienmännchen basteln. Aber es gibt natürlich noch viel mehr zu erleben bei uns in der Stadt. Katja Berg hat ein paar Tipps herausgesucht.
2: Heute ist Merlerwetter!
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3: Auf der Zitadelle Spandau wird's bunt, mittelalterlich und ziemlich crazy beim Gauklerfest. Zwischen Marktständen, Handwerk und Musik unterhalten Corvus Corax, die Schmierenkomödianten und das Stelzentheater Hochkant das Publikum. Als kleine Ritterinnen und Burgfräuleins dreht ihr Runden auf dem handbetriebenen Karussell oder Riesenrad oder ihr probiert euch selbst in der Gauklerschule aus. Eine kleine Zeitreise ins Mittelalter mit viel Musik, Gaukelei und jeder Menge Spaß. Morgen in der Zitadelle Spandau. Am Sonntag öffnet das Konzerthaus Berlin am Gendarmenmarkt seine Türen und lädt euch zu einem ganz besonderen Tag ein. Von 10 bis 17 Uhr erkundet ihr das beeindruckende Haus kostenlos und entdeckt dabei musikalische Überraschungen. Was genau auf dem Programm steht, bleibt vorher noch ein kleines Geheimnis. Freut euch auf Instrumente, auf Musik, auf spannende Einblicke und ein buntes Familienprogramm. Lausche auf und rein ins Konzerthaus. Im Volkspark Potsdam dreht sich am Wochenende alles um den Apfel und die bunte Erntezeit. Beim 21. Apfelfest bestaunt ihr verschiedene Apfel- und Birnensorten, probiert Spezialitäten und presst euren eigenen Saft. Kleine AbenteurerInnen erkunden ein Wikingerboot, hüpfen auf dem Riesentrampolin oder testen die Riesenmurmelbahn. Wenn ihr mutig seid, versucht ihr euch beim Bogenschießen oder Axtwerfen, aber aufpassen auf Mutis Auge und Opas großen Zeh. Das Apfelfest. Morgen und am Sonntag im Volkspark Potsdam.
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0: Apfelfest, das klingt doch super. Musikalisch geht's weiter mit Lana Del Rey, West Coast. Es ist 8.33 Uhr. Moin.

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Courtney Barnett, Avant Gardener auf 100,6 Flux FM. Ein richtig geiler Song aus dem Jahr 2014. Ist schon ein bisschen her, deshalb jetzt wieder was ganz Frisches für euch. Q Martzen auf 100,6 Flux FM mit Hey There. Es ist 8:43 Uhr.

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0: Chapel Rowan mit Casual auf 100,6 Flux FM. Es ist 8.51 Uhr. Morgen feiert Deutschland den Tag der Wiedervereinigung. Es gibt zahlreiche Events und Ausstellungen und eine davon beschäftigt sich mit der Frage, was passierte eigentlich auf den Tanzflächen, als die Mauer fiel? Hier gibt es Einblicke auf die Wiedervereinigung aus der Perspektive der Jugend und auch der Clubkultur. Tanzflächen der Wiedervereinigung heißt das Ganze und Katja Berg ist im Studio und hat dazu die heißesten Informationen.
1: Genau so ist es, Gerzi. Ja, schönen guten Morgen. Ich dachte, das ist vielleicht ein ganz schön, ja, netter Tipp fürs Wochenende. Diese Ausstellung geht natürlich auch ein bisschen länger noch, aber sie beginnt am 3. Oktober, also morgen. Und hier gibt es bei Tanzflächen der Wiedervereinigung im Gelände des Kraftwerks Berlin also wirklich ganz, ganz tolle Einblicke und Geschichten und Beiträge aus privaten und institutionellen Archiven. Im Mittelpunkt steht so ein bisschen die Frage, ja, wie zeigen sich diese gesellschaftlichen Veränderungen in dieser Wendezeit an den Menschen, an den Orten, auch an denen Menschen sich aufgehalten haben und ganz speziell also in Clubs, auf Partys, in Jugendzentren, auf improvisierten Tanzflächen. Und man sieht in dieser Ausstellung also so Einblicke in Berliner Clubs, in ostdeutschen Städten, aber auch in ländlichen Regionen. Und es zeigt hier im Grunde genommen so Jugendsubkulturen aus der Zeit vor 89 und dann aber eben auch die Zeit kurz nach 89 und auch diese Freiräume, die durch den Mauerfall entstanden sind. Ganz spannende Geschichte. Und man hat das Ganze natürlich auch ein bisschen architektonisch miteinander verbunden, denn es geht für einen besonderen Teil der Ausstellung auch in den unterirdischen Bereich des Kraftwerks Berlin unter dem Titel Source. Und hier hat man also so ein bisschen Architektur, Licht und Sound miteinander verbunden, um auch nochmal diese Atmosphäre von damals zu kreieren. Ich finde es ganz großartig, was man sich dabei gedacht hat, weil man eben auch einen wirklich sehr, sehr unterschiedlichen Blick auf diese Kultur, auf diese Zeit damals nochmal bekommt und auch sieht, dass es nicht unbedingt das gleiche Gefühl war, was man hier in Berlin vielleicht hatte, als die Mauer gefallen ist, wie das Gefühl, was sich in den ländlichen Regionen eben auch breit gemacht hatte.
0: Tanzflächen der Wiedervereinigung, also im Kraftwerk. Die Ausstellung läuft noch eine ganze Weile. Kraftwerk hier die Straße runter an der Köpenicker. Und weil wir schon über Tanzmusik sprechen, können wir ja auch ein bisschen Tanzmusik spielen, denn Mus T feiert heute 60. Geburtstag, hat zwar mit der ganzen Wiedervereinigungskiste nicht so viel zu tun, aber ist trotzdem ein geiler Song. Horny mit Mus T. Happy Birthday zum 60. hier auf 100,6 Flux FM. Es ist 8.53 Uhr.

Boost T feiert heute 60. Geburtstag. Herzlichen Glückwunsch an dieser Stelle. Es ist 8.56 Uhr, ihr 100,6 Flux FM. Ein Song haben wir noch vor dem Nachrichten-Update, und zwar Bombay Bicycle Club mit Better Now.

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1: 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Mit Sebastian Pasotti. Das trifft hunderttausende Fahrgäste zwischen Berlin und dem Brandenburger Havelland sowie zwischen Berlin, Niedersachsen und NRW. Heute startet die Generalsanierung der Zugstrecke zwischen Berlin und Hannover. Das Ganze dauert bis Ende nächsten Jahres. Fernzüge zwischen Berlin und Niedersachsen müssen umgeleitet werden. Sie brauchen 80 Minuten länger. Besonders hart trifft es außerdem den Westen Brandenburgs. Für 14 Monate ist der Regionalverkehr erheblich eingeschränkt. Die Bundeswehr soll zum ersten Mal ein Drohnenregiment bekommen. Das hat Verteidigungsminister Pistorius angekündigt. Wer sich zu Lande durchsetzen wolle, müsse den Kampf mit unbemannten Systemen beherrschen, so Pistorius. In dem neuen Regiment sollen bis zu 600 Soldatinnen und Soldaten arbeiten. Ein Standort ist noch nicht festgelegt. Das Bundeskanzleramt hatte die geplante Zuckersteuer gestern vorläufig gestoppt. Sie sei in dieser Form in der Koalition nicht mehrheitsfähig, heißt es. Bundesfinanzminister Klingbeil ist trotzdem zuversichtlich, dass sich die Regierung bald einigt. Es sei in der Koalition verabredet worden, eine Zuckersteuer einzuführen und dies werde auch geschehen, sagte Klingbeil im ZDF. Er plant, dass die Zuckersteuer für Getränke mit mindestens 5 Gramm Zucker pro 100 Milliliter gelten soll. Der zweite Tankrabatt hat anscheinend erstmal gewirkt. Die Preise seien anfangs um rund 18 Cent pro Liter gefallen, sagte Kartellamtspräsident Mund dem MDR. Das führte hier in Berlin gleich gestern früh zu langen Schlangen an Tankstellen, die Preise besonders stark gesenkt hatten. Um 12 Uhr mittags zogen die Preise dann gestern erstmal wieder an. Der Tankrabatt gilt bis Jahresende. Saudi-Arabien hat die beiden Piloten der Fly-Dubai-Maschine in die Vereinigten Arabischen Emirate überstellt. Hier laufen die Ermittlungen nach der beinahe Katastrophe. Der aus Oman stammende Co-Pilot soll den indischen Kapitän mit einem Messer angegriffen haben. Passagiere überwältigten den Mann. Die Maschine konnte sicher in Saudi-Arabien landen. An Bord waren vor allem Israelis. Die israelische Regierung geht von einem versuchten Terroranschlag durch den Co-Piloten aus. Jürgen Klopp hat seinen ersten Sieg als Fußball-Bundestrainer gefeiert. Die deutsche Nationalmannschaft gewann gegen Serbien mit 2:0. Die Tore schossen Tom Bischoff und Florian Wirtz. Zum Abschluss des Länderspielfensters trifft Deutschland am Sonntag auf Griechenland. Und soweit das Neueste aus der Flux FM Nachrichtenredaktion.
2: Dankeschön. 14 Grad aktuell, 18 Grad heute, die Spitze dazu, viele Wolken unterwegs in Richtung Mittag. Sieht es immer noch so aus, als ob vielleicht so eine ganz, ganz kleine Regenwolke drüber huscht, aber die könnte sich auch vorher auflösen. Also es muss nicht unbedingt passieren. Das Wochenende wird auf jeden Fall freundlicher mit mehr Sonnenschein und 19 Grad maximal dann am Sonntag.
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2: Am Mikrofon für euch Martin Gerz. Es ist 9.03 Uhr. Von wegen Lisbeth, wenn du tanzt. Guten Morgen, schönen Freitag.

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Boyfriend von Best Coast auf 100,6 Flux FM. Es ist Freitag, 9.09 Uhr. Weiter geht's mit Leon Bridges. Der hat ja vor kurzem erst ein neues Album rausgebracht. Das heißt Happiness Anytime. Und ich bin sehr froh, dass dieser Song immer noch hier bei uns auf der Playlist ist. Er ist wunderschön. Talk It Over, Leon Bridges auf 100,6 Flux FM.

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0: Ein ultra guter Song, Jesse Ware mit Free Yourself auf 100,6 Flux FM. Es ist 9.19 Uhr und Jesse Ware ist bald in Berlin. Und zwar am 16. November im Huxleys. Das wird auf jeden Fall ein großartiges Konzert. Ordentlich was zum Abtanzen.
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0: Wir spielen euch jetzt einen neuen Song von Block Party, Pickwick, und die sind 5 Tage vor Jesse Ware hier bei uns in der Stadt, und zwar am 11. November in der Uber Arena. Das Ganze ein bisschen größer, denn die haben auch noch eine Co-Headliner-Tour vor, und zwar mit Interpol. Also die sind dann auch noch auf der Bühne. Wer an dem Abend dann den Headliner-Spot übernehmen wird, steht noch nicht fest. Block Party zusammen mit Interpol auf der Bühne dann am 11. November in der Uber Arena. Und jetzt Block Party mit Pickwick.
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Song, der ganz klein beginnt und dann ganz groß wird. Feist mit 1, 2, 3, 4 auf 100,6 Flux FM, 9.27 Uhr. Schönes Aufstehen, vielleicht noch ein Käffchen oben drauf geschüttet. Jordan Ruckheil liefert den Soundtrack mit Enemies. Moin.

0: Jordan Rakai mit Enemies, ein wundervoller Song hier zum Wachwerden auf 100,6 Flux FM 9:30 Uhr.
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0: Nach rund 7 Jahren Sanierung öffnet der Berliner Prater im Prenzlauer Berg wieder seine Türen. Die Prater-Galerie ist ja bereits seit September geöffnet. Jetzt wird der traditionsreiche Kulturort auch wieder zur Spielstätte der Volksbühne. Katja Berg ist im Studio und du hast das Ding ja schmerzlich vermisst.
2: Ja, schon. Also ich muss sagen, also unsere Gang ist relativ oft in den Prater gegangen. Wir haben uns ja sämtliche Polish-Stücke immer angeschaut und es war schon immer so ein kleines Highlight. Also es hat damals echt dazugehört, dass man dort an der Kastanienallee vorbeigegangen ist und es waren wirklich ganz großartige Sachen, die ich dort gesehen habe. Und ich glaube, so ging es einfach vielen. Und man hat dieses Haus wirklich in den letzten Jahren, du hast gerade gesagt, schon schmerzlich vermisst. Aber jetzt wird es ja wieder eröffnet. Man sollte vielleicht auch noch mal kurz dazu sagen, dass der Prater ja auch schon eine relativ lange Geschichte als Theaterhaus hat. Ne?
0: Ja, und auch der Biergarten ist, glaube ich, einer der ersten Biergärten Berlins.
2: Genau, so ist es. Seit den 1830er Jahren, glaube ich, gab es da schon viel Kultur, viel Tanz und ab und zu ein bisschen Bier. Aber das Haus als Theaterhaus wurde kurz nach dem Zweiten Weltkrieg auch geführt, nämlich eher übergangsweise, weil die Berliner Volksbühne so zerstört war. Das allerdings nur vorübergehend, aber Anfang der 90er wurde das Haus dann quasi zur zweiten offiziellen Spielstätte, damals noch unter Frank Castorf, und der hat dort eben auch das Haus international nach vorne gebracht, weil eben sehr experimentelles Theater dort eingeführt hat. Ja, und da hat sich dieses Haus schon einen Namen gemacht.
0: Du hast ja gerade schon gesagt, das Haus war bekannt für experimentales Theater. Bleibt man diesem Konzept dann treu?
2: Ja, das wird man schon machen. Also Intendant Matthias Lilienthal ja schon gesagt, also das soll auf alle Fälle auch in dieser Art und Weise fortgeführt werden. Und es gibt ja eben auch, also jetzt habe ich gerade Frank Castorf gesagt, ne, aber es sind ja auch noch andere Leute, die dort ihre Stücke inszeniert haben. Da war Christoph Schlingensief, da war René Polish vor allen Dingen. Und das sind halt alle Leute, die dort sehr, sehr großartiges Experiment Theater gemacht haben. Und so wird es also jetzt in den nächsten Monaten, in den nächsten Jahren auch weitergehen. In diesem Jahr allein sollen 90 bis 110 Stücke aufgeführt werden. Und es geht jetzt los mit dem Stück Perfection von Regisseurin Anta Räke. Das basiert auf dem Roman Die Perfektion des italienischen Autors Vincenzo Latronico. Und im Mittelpunkt stehen also Anna und Tom, ein Pärchen, das aus Südeuropa nach Berlin kommt und hier ein freies, kreatives Leben führen möchte und gleichzeitig aber erlebt, wie sich Berlin gerade verändert. Da gibt's Freiräume und günstige Orte eben nicht mehr. Wohnungen werden teurer, Galerien, Szeneviertel verschwinden oder werden kommerzialisiert. Also das ist schon auch ein Thema, was man kennt aus dem Prater, was man eben auch gerade von dem Polish Rhein, ne, Stadt als Beute oder sowas kennt, wo immer wieder auch die Stadt im Wandel thematisiert wird. Und das wird jetzt mit diesem Stück eigentlich auch fortgeführt.
0: Lass nochmal ganz kurz zum Haus, also zum wirklichen Haus zurückkommen. Das hat ja relativ lange gedauert, ist eigentlich auch schon eine Weile fertig. Was wurde da alles gemacht, weißt du das?
2: Genau, du musstest, also es gab natürlich massive Bauschäden oder so Substanzschäden, weil es eben auch schon wirklich alt war, dieses Haus, und das musste dringend saniert werden, natürlich denkmalgerecht. Dann hatte man irgendwie noch so einen Faulpilz entdeckt, diesen echten Hausschwamm, der da wirklich das ganze Holz zerfressen hat. Das hat auch sehr, sehr lange gedauert, bis man den erstmal dort beseitigen konnte. Da musste der Brandschutz erneuert werden. Da musste natürlich auch die Theatertechnik erneuert werden, die war total veraltet. Und jetzt hat man da eben ein bisschen nachgeholfen und mit diesem neuen Zeug startet man jetzt also in die neue Spielzeit.
0: Nach 10 Jahren Pause ist der Prater also wieder vollständig da. Mit Perfection startet die Volksbühne an einem Ort, der eine lange Theatergeschichte hat und zugleich mitten in einem sich ständig verändernden Berlin liegt.
2: Genau,
0: Dankeschön,
2: so ist es.
0: Katja.
2: Sehr gerne.

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1: Ganz laut und ganz leise, Anthony Schmierig auf 100,6 Flux FM Flight Simulator. Es ist 9.42 Uhr. Die Lumineers machen weiter mit einem etwas älteren Song aus dem Jahr 2012. 12. 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

0: Und genau so heißt der Song Stop the Wedding, Ausrufezeichen Ash hier auf 100,6 Flux FM. Es ist 9.49 Uhr.
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0: Musiklegende Tom Petty ist heute vor 9 Jahren verstorben, im Alter von gerade mal 66 Jahren. Viel zu früh. Seine Songs bleiben aber für immer, sein Songwriting, einfach und gut. Perfekt fürs Radio, das muss man einfach dazu sagen. Und die Themen, da konnte sich einfach jeder reinfühlen. Für jede Situation im Leben gibt es den perfekten Tom Petty Song. Und die Songs wirken auch immer so mühelos, so natürlich, als ob er sie einfach nur eingefangen hat, aufgenommen hat und dann raus damit. Und dazu ist Tom Petty natürlich einfach nur eine coole Socke. Tom Petty and the Heartbreakers aus dem Jahr 91, Learning to Fly auf 100,6 Flux FM.

Heute vor 9 Jahren ist Tom Petty verstorben. Tom Petty hier mit seinen Heartbreakers Learning to Fly, ein Song aus dem Jahr 91. Und das Wichtigste an Tom Petty ist vielleicht, dass er sich nie hat irgendwie unterkriegen lassen. Er hat sein Ding gemacht, er hat sich nie einem Trend gebogen oder sich von diesem ganzen Musikgeschäft einzwängen lassen oder sich angebiedert in irgendwelche Trends. Er hat einfach sein Ding gemacht und das drückt auch irgendwo so diese Freiheit aus, die seine Musik eben verkörpert. Tom Petty also vor 9 Jahren verstorben. 9:54 ist es. Hier sind Blumengarten mit Schmetterlinge fangen.

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2: Mit Sebastian Pasotti. Die Bahnstrecke zwischen Berlin und Hannover ist seit heute für 14 Monate gesperrt. Die Deutsche Bahn saniert die Strecke und erneuert auf hunderten Kilometern Gleise, Weichen und Oberleitungen. Fernzüge werden ab sofort umgeleitet. Die Fahrzeit verlängert sich um 80 Minuten. Fahrgäste im Regionalverkehr zwischen Berlin und dem Westen Brandenburg sind ebenfalls betroffen. Die Bahn hat mehrere Ersatzlinien mit Bussen eingerichtet. Die Linke begrüßt das vorläufige Aus für die geplante Zuckersteuer. Die Chefin der Linke-Bundestagsfraktion Reichineck sagte der Augsburger Allgemeinen, die Regierung solle die Menschen entlasten, nicht erziehen. Um an Geld zu kommen, gäbe es andere Wege, etwa die zusätzliche Besteuerung großer Vermögen. Die Verbraucherorganisation Foodwatch kritisiert dagegen das vorläufige Aus. Eine Sprecherin sagte, während die Koalition streite, freue sich die Zuckerlobby. Polen führt eine Übergewinnsteuer für Mineralölkonzerne ein. Präsident Nawrocki hat dazu ein Gesetz unterschrieben. Die Mitte-Links-Regierung von Ministerpräsident Tusk will mit den Einnahmen aus der Steuer die Spritpreise senken. Das Finanzministerium rechnet damit, dass bis Ende der Woche Benzin und Diesel um umgerechnet bis zu 23 Cent pro Liter günstiger werden. In Deutschland ist eine solche Übergewinnsteuer bisher am Veto der Union gescheitert. Westeuropa hat in den vergangenen Monaten den heißesten jemals gemessenen Sommer erlebt. Laut dem EU-Klimadienst Copernicus lag die Durchschnittstemperatur bei 21,7 Grad. Das waren 2,5 Grad mehr als zwischen 1991 und 2020. Ungewöhnlich war auch, dass nicht nur zwischen Juni und August Hitze herrschte, sondern auch im Mai und September. Das sind gute Nachrichten für die U-Bahn-Fahrgäste. Nach dem Brand im U-Bahnhof Wittenbergplatz fährt die U2 ab sofort wieder planmäßig. Die BVG sagt, dass die Arbeiten mehrere Tage früher beendet werden konnten als zuletzt geplant. Die U1 soll dann ab kommenden Montag wieder nach Plan fahren. Vor etwa 2 Wochen hatte es an einem Sicherungskasten im U-Bahnhof gebrannt. Die Folge waren erhebliche Störungen des U-Bahn-Verkehrs in der westlichen Innenstadt. Und soweit das Neueste aus der Flux FM Nachrichtenredaktion.
3: Dankeschön, eine dichte Wolkendecke über Berlin. 15 Grad aktuell, 18 Grad heute die Spitze. Richtung Mittag könnte auch eine kleine Regenwolke mit dabei sein. Mal schauen, ob sich die vorher auflöst oder doch noch über Berlin abregnet. Das Wochenende soll auf jeden Fall trocken bleiben und da gibt's dann auch mehr Sonnenschein bei maximal 19 Grad.
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3: Kleiner Abstecher nach Wien. Hier ist Bibiza mit einem neuen Song, Mr. Postman. Es ist 10:03 Uhr. Am Mikrofon Martin Gerz. Moin.

Lily Allen zusammen mit Specialist Moss auf 100,6 Flux FM. Vor kurzem, das war Mitte August, gab es ein tolles Konzert von Violet Grohl hier in Berlin. Im Franz Club hat sie gespielt. Sold out, aber es wirkte so ein bisschen, als ob sie gar keinen Bock hat, auf der Bühne zu stehen. Vielleicht ist das auch einfach nur ihre Art. Das Konzert war trotzdem großartig. Violet Grohl spielen wir jetzt hier auf Flux FM mit Bug in the Cake. Ein lauter, richtig guter Song. Also dreht ordentlich auf, falls ihr ja keinen Kaffee habt oder sowas, denn der Song macht auf jeden Fall wach.

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Cults, Always Forever auf 100,6 Flux FM. 10.19 Uhr ist es gleich und es gibt Neuigkeiten aus dem Görlitzer Park, denn der Görli darf vorerst nachts offen bleiben. Das hatte ja vorher schon ein Gericht entschieden, jetzt schon die zweite Instanz hat das nochmal bestätigt. Bedeutet, der Senat ist im Streit ja schon wieder dabei, eine Niederlage zu kassieren, aber die endgültige Entscheidung steht noch aus. Das Hauptverfahren muss erst noch kommen, aber das also ein Zwischensieg für das Bündnis Görli zaunfrei. Hier geht's weiter auf 100,6 Flux FM mit Musik von Subtract. 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

0: Josie Edwards, Chemical Light auf 100,6 Flux FM, 10.30 Uhr.
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0: Der Oktober ist da und damit traditionellerweise auch die Kastanientierchen basteln, Kastanienmännchen basteln, vielleicht gefallenes Laub noch trocknen und irgendwie schön irgendwo hinlegen. Aber es gibt natürlich noch ganz viele andere Sachen zu tun. Vor allem bei uns hier in der Stadt ist richtig viel los. Ein paar Tipps für euch und eure Kids hat Katja Berg.
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3: Auf der Zitadelle Spandau wird's bunt, mittelalterlich und ziemlich crazy beim Gauklerfest. Zwischen Marktständen, Handwerk und Musik unterhalten Corvus Corax, die Schmierenkomödianten und das Stelzentheater Hochkant das Publikum. 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Eine kleine Zeitreise ins Mittelalter mit viel Musik, Gaukelei und jeder Menge Spaß. Morgen in der Zitadelle Spandau. Am Sonntag öffnet das Konzerthaus Berlin am Gendarmenmarkt seine Türen und lädt euch zu einem ganz besonderen Tag ein. Von 10 bis 17 Uhr erkundet ihr das beeindruckende Haus kostenlos und entdeckt dabei musikalische Überraschungen. Was genau auf dem Programm steht, bleibt vorher noch ein kleines Geheimnis. Freut euch auf Instrumente, auf Musik, auf spannende Einblicke und ein buntes Familienprogramm. Lausche auf und rein ins Konzerthaus. 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Das Apfelfest. 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
0: Viel zu tun also für euch und eure Kinder dieses Wochenende. R.E.M. jetzt auf Flux FM. The One I Love. Es ist 10.32 Uhr.

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0: ganz schön bei.
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0: Jungle mit Sunshine auf 100,6 Flux FM, 10.47 Uhr. Sonnenschein wird es heute nicht so richtig geben, dafür dann aber etwas mehr am Wochenende.
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0: Es ist Freitag, es kommt ganz viel neue Musik raus, zum Beispiel von Wishy, Nature's Pill, das ist das zweite Album der Band. Und Nature's Pill ist ein Album für hoffnungslose Romantiker, sagt unsere Musikredaktion. Es verhandelt romantische Frustration, neurotische Sehnsucht und Drama des menschlichen Alltags. Also alles, womit wir wahrscheinlich auch mehr oder weniger mal zu tun haben. Darauf gibt's musikalisch einiges zu entdecken. Grunge, Indie-Rock, Dream-Pop, ein bisschen 80s, ein bisschen 90s, ein bisschen 2000er, also irgendwo wird sich überall bedient und das Ergebnis ist toll. Nature's Pill, das neue Album von Wishy. Wir hören rein in Lovesick.

0: The Roots, schon länger nicht mehr gehört, hier auf 100,6 Flux FM. Es ist 10.54 Uhr. Ein Song habe ich noch für euch bei Harsher mit Tough Luck, aber danach geht's ja dann los mit der nächsten Sendung. Das großartige Musikspiel präsentiert von und mit Ron Stocklers.
1: Jo, hallo.
0: Was ist denn heute euer Thema, beziehungsweise unser Thema?
1: Es wird tierisch wild, mein Lieber. Aha. Denn heute endet die Wahl zum Tier des Jahres 2027, haben wir ja diese Woche schon vorgestellt, wer da so im Rennen ist. Es gibt drei Finalisten, die sich Tier des Jahres im nächsten Jahr nennen wollen.
0: Was waren das? Ein Iltis, eine Fledermaus und eine Maus, ne?
1: Und eine Maus, genau. Also volle Auswahl. Ich glaube, ich würde fürs Iltis stimmen. Ich habe auch noch nicht mitgemacht. Können wir aber alle später machen. Und wir können derweil noch überlegen, welche tollen musikalischen Tiere es gibt. In den Bandnamen oder in den Songs, ne? Ich habe auch überlegt, es gibt eine Serie, vielleicht kennt ihr sie, Kim Possible Zeichentrickserie. Da gibt es eine Figur, die heißt Ron Stoppable. Mhm. Und der hat einen Nacktmull. Und in irgendeiner Folge gibt es einen Nacktmull-Rap. Würde also theoretisch passen.
0: Ist Kim Possible nicht das mit diesem Schnabeltier als Detektiv?
1: Ja, genau.
0: Ah, süße, könnte man ja auch nehmen.
1: Perry the Platypus.
0: Was du alles weißt, ey, Wahnsinn. Nicht schlecht. Also, macht mit, werdet eure Wünsche los auf fluxfm.de, bei Instagram und bei uns in der App. Da geht's natürlich auch, eine Sprachnachricht zu schicken. Das ist immer das Tollste, wenn ihr uns eine kleine Nachricht da lasst. Also gleich geht's los mit dem FluxFM Musikspiel. Absolut großartig. Dann mit dir am Mikrofon, Ron. Jetzt geht's weiter mit Boy Harsher. Ich sag erstmal Tschüssi. Mein Name Martin Gerz. Bis morgen.

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2: Mit Ralf Gulke. Das Ergebnis der Berliner Abgeordnetenhauswahl hat sich verändert. Landeswahlleiter Bröchler bestätigte dem Tagesspiegel, dass der Wahlkreis 1 in Spandau an den AfD-Kandidaten Tommy Tabor und nicht an die CDU-Kandidatin Bettina Meissner geht. Eine Neuauszählung ergab, dass Tabor 80 Stimmen mehr bekam. Das kann weitreichende Auswirkungen haben. Unter anderem könnte eine mögliche rot-grün-rote Koalition nur noch eine Mehrheit von 12 statt 15 Sitzen im Abgeordnetenhaus haben. Bundespräsident Steinmeier hat sich, wie es aussieht, in den jüngsten Koalitionsstreit eingeschaltet. Offenbar aus Sorge um die Stabilität des Landes, berichtet der Spiegel. Demnach rief Steinmeier vor 3 Tagen bei Finanzminister Klingbeil und Innenminister Dobrindt an, weil er um den Fortbestand der Regierung fürchtete. Zu diesem Zeitpunkt hatte sich der neueste Koalitionsstreit um die Pflegereform bedrohlich zugespitzt. Gute Nachrichten für U-Bahn-Fahrgäste. Die U2 kann nach dem Brand im U-Bahnhof Wittenbergplatz ab sofort wieder planmäßig fahren. Das hat die BVG mitgeteilt. Die Reparaturarbeiten gingen doch schneller voran als zuletzt gedacht. Damit bleibt nur die U1 noch voll gesperrt. Sie soll ab Montag wieder fahren. Die Bahnstrecke zwischen Berlin und Hannover ist seit heute für mindestens 14 Monate gesperrt. Die Deutsche Bahn saniert die Strecke und erneuert auf hunderten Kilometern die Gleise, Weichen und Oberleitungen. Fernzüge werden ab sofort umgeleitet. Die Fahrzeit verlängert sich um 80 Minuten. Fahrgäste im Regionalverkehr zwischen Berlin und dem Westen Brandenburg sind ebenfalls betroffen. Die Bahn hat mehrere Ersatzlinien mit Bussen eingerichtet. Der ChatGPT-Entwickler OpenAI hat 3 Sicherheitsmitarbeiter entlassen. Wie es aussieht, waren sie mit der Aufarbeitung der jüngsten Sicherheitsvorfälle rund um ausgebrochene KI-Systeme beschäftigt. Ein Firmensprecher sagte, sie hätten gegen interne Regeln verstoßen. Das Wall Street Journal nannte die Namen. Alle 3 sprachen sich demnach in Online-Netzwerken für eine Verlangsamung der Entwicklung der KI aus. Soweit das Neueste aus der Flux FM Nachrichtenredaktion. Das Wetter. Heute meist dicht bewölkt, aber nur selten nass. Dazu Temperaturen bis 19 Grad. Morgen auch erst einmal grau. Später lockert es auf und die Sonne kommt ab und zu raus. Morgen meist trocken. Werte bis 20 Grad. Der Sonntag ähnlich wie der morgige Samstag.
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3: Und das in den nächsten 4 Stunden mit einer tierisch wilden Runde, die wir hier abgehen. Denn Zwergmaus, Waldiltels und Fransenfledermaus sind unsere Themengeber für das heutige Musikspiel. Die sind nämlich im Rennen um den Titel für das Tier des Jahres 2027. Die Deutsche Wildtierstiftung sucht aktuell nach eurem Tier für das kommende Jahr. Und das sind eben diese 3 nachtaktiven Säugetiere, die in der finalen Auswahl stehen. Heute kann auch abgestimmt werden. Und wir wollen das zum Anlass nehmen, um mit euch nach ganz vielen wundervollen Songs und Bands zu suchen, die, keine Ahnung, pelzig, gefiedert oder auch krabbelnd durch die Musikwelt wandern. Und ihr macht hier den Auftakt, denn ihr bestimmt unser Programm. Katharina Hering hat sich bei Facebook Beginner gewünscht, die absoluten Beginner wohlgemerkt mit Füchse.

0: Bring. Eisfeld.
1: Ja, hallo. Ich wollte mal sagen, Füchse sind gar keine Rudeltiere.
0: Ach so. Ja, egal. Es rhymt, ist fett. Der Rhyme ist fett.

0: musikalischer Tierweltreise waren das die absoluten Beginner zusammen mit Sammy Deluxe Füchse, gewünscht von Katharina Hering. Und falls ihr uns nicht bei Facebook, Insta oder sonst wo schreiben möchtet, könnt ihr uns natürlich auch eine Sprache schicken.
1: Guten Morgen, Flux FM. Hier ist Katharina aus Spandau. Wenn man mal so die Havel entlang geht oder fährt, dann sieht man mal diese ganzen Gänse, wie die da umherwatscheln. Und ich muss gestehen, seit ich ein kleines Kind bin, ich liebe das einfach. Das sieht einfach mega süß aus. Deswegen möchte ich mir gerne von der Gruppe Goose das Lied Bring It On wünschen. Ich hoffe, ihr habt ein schönes Wochenende. Liebe Grüße und ciao.
0: Danke dir, Katrin. Liebe Grüße gehen auch raus an dich. Und wir lassen jetzt mal die Gänse los. Ne? Goose hier auf 100,6 Flux FM. Dein Songwunsch Bring It On.

Die Gänse sind los im Flux FM Programm. Goose hier gerade im Flux FM Musikspiel mit Bring It On. Wir wechseln vom Gefieder zum Insektentum. Nighthawks jetzt hier mit Honeybees, gewünscht von Suse Wilke.

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10: Und das nach diesem Nachrichtenupdate mit einem Songwunsch. Natürlich von euch für unser tierisches Musikspiel. Julian Philipp würde gern T.S. Ullmann hören.

0: Die Zugvögel hier im Flux-FM-Programm TS Uhlmann war das gerade gewünscht von Julian Philipp.
1: Einen wunderschönen guten Morgen wünsche ich, liebes Flux-FM-Universum. Ja, zum heutigen Musikspiel wünsche ich mir, jetzt ein bisschen um die Ecke gedacht, von Pink Floyd, Learning to Fly, weil da spielt ein Adler im Video unter anderem die Hauptrolle und daher mein Tier wäre der Adler dieses Jahr. Und ich wünsche euch ein schönes Wochenende. Euer André aus Weißensee.
0: Danke dir, André. Und eine gute Wahl. Der Adler, by the way, in Deutschland, ich habe mal geguckt, noch nie zum Tier des Jahres gewählt worden. In der Schweiz war es zumindest mal eine Adlerart, der Steinadler. 2001 hat den Titel geholt. Und André, wir lassen jetzt deinen Adler abheben und hier eine Runde drehen. Pink Floyd, Learning to Fly.

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Der liebe André hat uns um 11:30 den Adler ins Programm gehievt. Der ist nämlich im Video zu sehen von Learning to Fly von Pink Floyd, hat er erzählt. Und deswegen passt das auch ganz gut, wenn der Adler sein Tier des Jahres wäre. Ihr hört das Flux FM Musikspiel an diesem Freitag mit Ron. Und jetzt mit den Yeah, Yeah, Yeahs. Wolf ist der Titel, den ihr euch gewünscht habt, genauer Kap V bei Instagram. Wir suchen heute nämlich eure Tiere des Jahres passend zur Tier-des-Jahres-Wahl, wo heute die finalen Abstimmungen möglich sind. Zwergmaus, Waldatlas oder Fransenfledermaus könnt ihr da auswählen fürs nächste Jahr.

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0: Wir sind doch hier bei Wünsch dir was. This is gonna hurt. 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
3: Und das nach diesem kleinen Werbepäuschen mit den Honigbienen, die übernehmen wieder. The Head and the Heart wurden sich gewünscht vom lieben Christoph Korn, der sagt, die Biene ist ein wichtiges Tier, sonst gibt es kein Obst und auch keinen Honig.

0: Honeybee von The Head and the Heart hier auf Flux FM, gewünscht von Christoph Korn. Und ich würde nur ergänzen, der Honigbiene selber geht es ja gar nicht so schlecht, aber ganz vielen Wildbienenarten geht es nicht so gut in Deutschland. Da sind einige auch vom Aussterben bedroht. Setzt euch für die kleine, feine Wildbiene ein. Da gibt es ganz viele Arten, die eure Aufmerksamkeit benötigen.
1: Guten Morgen, Flux FM, der Alf hier. Grüß dich, Thomas. Grüß dich, Hauke. Ja, zum heutigen Thema Tier des Jahres fällt mir das Schaf ein. Und zwar von den Hausmartens Sheep. Damit euch ein schönes Wochenende, viel Spaß damit und bis nächste Woche. Ciao, ciao.
0: Danke dir, lieber Alf. Grüße gehen raus, habt ein tolles Wochenende. Und ja klar, wir lassen die Schäfchen raus, die Hausmartens.

Um 11.41 Uhr sind das The House Martins, gewünscht von Alf mit Sheep. Ja, und jetzt kommen wir, ich möchte das mal anmerken, zum wohl häufigsten Haustier der Hauptstadt, nämlich der Katze. Die Kätzchen-WG hat sich bei Instagram gemeldet und wünscht sich nämlich als Tier des Jahres Cats, besungen von Franz Ferdinand.

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17: Und das nach dieser Werbebreak mit einem Blick auf die Uhr. 12 Minuten haben wir in der Stunde noch. Da kriegen wir, ich sag mal, 3 Songs hin. Busy Bee. Damit steigen wir rein. FM-Einheit Princess Crocodile.

0: Hier bei Flux FM gehört mit Princess Crocodile gewünscht von Busy Bee.
1: Guten Morgen, Ron. Hier ist Bruno. Zum heutigen Musikspiel. Tier des Jahres, sagt's mit dem Song. Es werden wahrscheinlich sehr viele Titel kommen mit Hund und Katze. Und bei den Hunden wünsche ich mir eine besondere Art von Hund. Von der Band Kasabian wünsche ich mir das Lied Underdog. Ja, würde mich freuen. Schönes Wochenende, großer Stuttgart. Tschüss.
0: Danke dir, lieber Bruno. Grüße gehen auch raus an dich nach Stuggi. Und klar, hey, wir hatten Katzen, jetzt müssen die Hunde ran.

Schon kurz vor 12, Kasabian hier auf LuxFM. Underdog, gewünscht von Bruno. Und wisst ihr was? Ein Hund kommt selten allein. Der letzte Song dieser Stunde dreht sich wieder um

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2: Mit Ralf Gulke. Das Ergebnis der Abgeordnetenhauswahl ist korrigiert worden. Landeswahlleiter Bröchler bestätigte dem Tagesspiegel, dass der AfD-Kandidat Tommy Tabor den Wahlkreis 1 in Spandau gewonnen hat. Eine Neuauszählung ergab, dass er 34 Stimmen mehr bekam als die CDU-Kandidatin Bettina Meissner. Das könnte weitreichende Auswirkungen haben. 5 Überhangs- oder Ausgleichsmandate könnten wegfallen. Das würde bedeuten, dass eine mögliche rot-grün-rote Koalition nur noch eine Mehrheit von 12 Stimmen hätte, statt 15. Bundespräsident Steinmeier hat sich, wie es aussieht, in den jüngsten Koalitionsstreit eingeschaltet. Offenbar aus Sorge um die Stabilität des Landes, berichtet der Spiegel. Demnach rief Steinmeier vor 3 Tagen bei Finanzminister Klingbeil und Innenminister Dobrindt an, weil er um den Fortbestand der Regierung fürchtete. Zu diesem Zeitpunkt hatte sich der neueste Koalitionsstreit um die Pflegereform bedrohlich zugespitzt. Rund ein Jahr nach einer tödlichen Auseinandersetzung nahe dem Berliner Humboldt-Forum sind 7 Angeklagte zu teils langen Haftstrafen verurteilt worden. Ein zum Zeitpunkt der Tat 17-Jähriger wurde vom Landgericht wegen Totschlags schuldig gesprochen. Er bekam 6 Jahre Jugendstrafe. Die übrigen Angeklagten wurden unter anderem wegen Körperverletzung mit Todesfolge verurteilt. Sie alle hatten damals eine 3-köpfige Gruppe angegriffen. Ein 20-Jähriger starb. Polen führt eine Übergewinnsteuer für Mineralölkonzerne ein. Präsident Nawrocki hat dazu ein Gesetz unterzeichnet. Die Mitte-Links-Regierung von Ministerpräsident Tusk will mit den Einnahmen aus der Steuer die Spritpreise senken. Das Finanzministerium in Warschau rechnet damit, dass bis Ende der Woche Benzin und Diesel um umgerechnet bis zu 23 Cent pro Liter günstiger werden. In Deutschland ist eine solche Steuer bisher stets am Veto der Union gescheitert. Nach dem vereitelten Anschlag auf das Fly Dubai Passagierflugzeug hat der indische Flugkapitän erstmals den Angriff seines Co-Piloten geschildert. In einem Telefonat mit Premier Modi sagte Smit Machchar, er habe es trotz seiner Stichverletzungen geschafft, die Cockpit-Tür zu öffnen, während der Angreifer weiter auf ihn einschlug. Dann seien mehrere Passagiere ins Cockpit gekommen und hätten den Co-Piloten überwältigt. Eine mitfliegende 2. Crew konnte das Flugzeug in Saudi-Arabien notlanden. Soweit das Neueste aus der Flux FM Nachrichtenredaktion. Das Wetter. Heute meist dicht bewölkt, aber nur selten nass. Dazu Temperaturen bis 19 Grad. Morgen auch erst einmal grau, später lockert es auf und die Sonne kommt ab und zu raus. Morgen meist trocken, Werte bis 20 Grad. Der Sonntag ähnlich wie der morgige Samstag.
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6: Und das an diesem Freitag mit meiner Wenigkeit, Ron Stocklers, mit euch und euren Musikwünschen und ganz viel Tierpower. Denn heute, passend zum finalen Abstimmungstag für das Tier des Jahres 2027, da stehen der Waldiltis, die Zwergmaus und die Fransenfledermaus zur Auswahl bei der Deutschen Wildtierstiftung. Da wollen wir von euch wissen, was wäre denn euer Tier des Jahres 2027? Wer hätte den Titel verdient? Welches kleine, fällige oder auch schuppige Tierchen dürfte vielleicht in der Zukunft ausgezeichnet werden? Wenn ihr dazu einen passenden Song findet, noch besser. Dann spielen wir den nämlich hier im Programm, so wie diesen Songwunsch von Art Rock Sport Travel bei Instagram, die Beastie Boys mit Brass Monkey.

0: mit Brass Monkey. Hier haben sie es nochmal reingerufen. Und das Ganze machen wir, ich habe es gesagt, weil heute die Abstimmung für das Tier des Jahres 2027 endet. Falls ihr dann noch mitmachen möchtet, checkt einfach mal die Seite der Deutschen Wildtierstiftung aus. Findet ihr unter deutschewildtierstiftung, alles zusammengeschrieben.de.
1: FM. Ich habe jetzt kein Lieblingstier des Jahres, aber ein Hund ist ja immer toll und Tokotronic hat ja mal gesungen, auf den Hund gekommen. Und genau diesen Song wünsche ich mir. Damit gehen die besten Grüße raus aus Schleswig-Holstein nach Berlin. Euer Hauke Hisch. Bis dann. Tschüss.
0: Danke dir, lieber Hauke. Ja, komm, wir lassen die Hunde raus, denn Tokotronic sind auf den Hund gekommen. Ich bin auf den Hund gekommen. Dein Songwunsch hier im Flux FM Musikspiel.

gleich 9 Minuten. Tokotronic hier auf Flux FM. Ich bin auf den Hund gekommen, hat sich Hauke gewünscht. Ja, und wenn wir über Hunde reden, dann müssen wir natürlich auch über den Vorfahren, den Vettern reden, den Wolf. Und Melonenvogel aka Melanie Golin hat sich Sylvan Esso mit Wolf gewünscht. Immer.

im Flux FM Musikspiel und widmen uns heute den ganz fantastischen Tieren, die ihr musikalisch uns reinpostet, die ihr vielleicht ja gerne auch als Tier des Jahres hättet. Wie wäre es denn beispielsweise mit einem Schmetterling? Quest for Board Games sagt, da wäre doch was drin, nämlich Team Scheiße mit Schmetterling.

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3: Und das nach dieser Pause jetzt mal mit einem wirklich ausgefallenen Tier. Ey, nix gegen Wölfe, Hunde, Katzen, Honigbienen oder Vögel jeglicher Art. Aber es gibt ja auch die crazy Tiere, die eher seltener besungen werden. Dazu zählt auch das Okapi. Und Stefan K. hat bei Instagram einen passenden Song gefunden. Er wünscht sich nämlich das Okapi-Poster von Fanny van Dannen. Gern darf von Stefans Sicht aus aber auch das Schabrackentapir den Titel einfahren.

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1: Ah, Fanny Van Dan hier auf 100,6 Flux FM mit dem Okapi Poster gehört um 12.21 Uhr.
2: Hi Flux FM, hier ist der Eckehard. Weil es dieses Jahr so wenig geregnet hat und so heiß war, würde ich den Frosch zum Tier des Jahres wählen. Und von Marina and the Diamonds gibt's da den passenden Song Hermit the Frog. Schöne Grüße nach Berlin. Ciao.
1: Danke dir, mein lieber Eckehard. Grüße geht auch raus an dich und, ja klar, ey, ab geht der Frosch. Hermit the Frog hier von Marina and the Diamonds.

0: 12.25 Uhr, Marina and the Diamonds sind das mit Hermit the Frog, gewünscht von Eckehardt. Und ich habe kurz mal wieder reingeguckt in die Liste der Tiere des Jahres. Nö, in Deutschland hat noch kein Frosch diesen Titel als Tier des Jahres inne gehabt. Die Schweizer, die haben es mal wieder vorgemacht, ne? Vorhin ja der Steinadler als ein Adler, der den Titel schon hatte. Der Laubfrosch, 1999, dort Tier des Jahres gewesen.
1: Schönen guten Morgen, liebes Flux-Team. Für das heutige Musikspiel wünsche ich mir Sabine aus Wilmersdorf, getreu meines chinesischen Horoskopzeichens, Shock the Monkey von Peter Gabriel. Ich wünsche allen ein wunderschönes, langes Wochenende, denn es gibt ja auch viele Leute, die samstags arbeiten müssen und die haben dann endlich auch mal frei und genießen hoffentlich den Tag der Einheit. Bis dann, ciao!
0: Danke dir, liebe Sabine, und never forget, ihr Lieben, viele von uns werden morgen frei haben, andere müssen aber auch arbeiten, ne? Ich hoffe, ihr kommt dann gut durchs Wochenende. Peter Gabriel für euch.

0: Ein Musikwunsch von Sabine und das um 12:30. Shock the Monkey von Peter Gabriel.
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0: Und das wirklich mit Tieren aller Art. Wir hatten Wölfe, wir hatten Hunde, wir hatten Katzen. Und bei den Katzen bleiben wir gewissermaßen auch, nur werden sie jetzt sehr, sehr, sehr groß. Der König der Löwen lässt grüßen. Es sind nämlich The Tokens gewünscht von Parsival bei Instagram mit The Lion Sleeps Tonight.

0: Der Löwe schläft heute Nacht, singen The Tokens. Parsival hat sich das Ganze bei Instagram gewünscht. The Lion Sleeps Tonight. Und wenn ihr nicht tippen möchtet, könnt ihr uns natürlich auch eine Sprachnachricht schicken.
1: Blackbird von den Beatles für alle gefiederten Wesen. Danke, ciao.
0: Ja, danke dir. Und ich würde sagen, dann lassen wir mal die Amsel los. Denn die Amsel oder auch Schwarzdrossel wird gerne als Blackbird bezeichnet. Im Englischen hören wir jetzt hier von den Beatles.

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1: Und da zwitschert sie am Ende noch mit, die kleine Schwarzdrossel, a.k.a. die Amsel. Der Blackbird hier bei den Beatles gehört, wurde sich von euch fürs heutige FluxFM-Musikspiel gewünscht. Ja, und was fressen so kleine Amseln auch ganz gerne? Insekten, vielleicht ja auch Moskitos. Nina Simone besingt auf alle Fälle welche in Funkier Than a Mosquito's Twitter. Gewünscht von Micha, unserem Planer aus der FluxFM-Musikredaktion, der sich heute durch all eure Songwünsche durchwuselt.

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16: Und das um 12.45 Uhr mit einer klaren Ansage. Diese Stunde gibt's noch 3 Songs für euch, denn einer wird richtig lang. Ihr tobt euch hier mit den Zeiten aus. Am Ende der Stunde wartet ein fast 7-minütiger Song. Der nächste ist nicht ganz so lang. Busy Bee hat sich Deva Mahal gewünscht mit Snakes. Ja, die Schlangen. Hey.

0: kurz vor 13 Uhr. Deva Mahal hier auf Flux FM mit Snakes, gewünscht von Busy Bee. Kurz vor 13 Uhr heißt auch, es gibt gleich ein News-Update, vorher noch zwei Songs. Einer, der kommt von Anke gewünscht.
1: Hallo, liebe Fluxis, hier ist die Anke aus dem Solling. Ja, zum heutigen Musikspiel ist mir der Adler eingefallen. Und deswegen wünsche ich mir den Song Fly Like an Eagle von der Steve Miller Band. Ich würde mich freuen, wenn ihr den spielen würdet. Vielen Dank, einen schönen Tag für euch alle und ein schönes Wochenende. Tschüss.
0: Danke dir, liebe Anke. Grüße gehen auch an dich raus. Habt ihr ebenfalls ein tolles Wochenende. Und deinen Musikwunsch, den erfüllen wir dir natürlich. Die Steve Miller Band hier auf 100,6 Flux FM.

Kurz vor 13 Uhr haben wir es, ganz genau 12 Uhr und gleich 53 Minuten. Und das war die Steve Miller Band hier auf Flux FM, gewünscht von Anke mit Fly Like an Eagle. Was Schönes am Musikspiel ist nicht nur, dass ihr euch hier 4 Stunden lang austoben könnt und einfach mal bestimmt und wünscht, was laufen soll. Ihr könnt auch so gewisse Radiologiken über Bord werfen. Man sagt gerne immer so, Song darf nicht zu lang sein, über 5 Minuten ist doof. Pustekuchen, ihr wünscht euch einfach eure Tracks und wir spielen die. So zum Beispiel diese Nummer, die sich Mr. Holiday gewünscht hat. Shaban und Captain Peng. Sie mögen sich und zählt mal die Tiere mit, die

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1: Um eins. Mit Alexandra Eckel. Das Ergebnis der Berliner Abgeordnetenhauswahl hat sich verändert. Landeswahlleiter Bröchler bestätigte dem Tagesspiegel, dass der Wahlkreis 1 in Spandau an den AfD-Kandidaten Tommy Tabor und nicht an die CDU-Kandidatin Bettina Meissner geht. Eine Neuauszählung hat ergeben, dass Tabor 34 Stimmen mehr bekam. Das kann nun weitreichende Auswirkungen haben. Unter anderem könnte eine mögliche rot-grün-rote Koalition nur noch eine Mehrheit von 12 statt 15 Sitzen im Abgeordnetenhaus haben. Auch für eine mögliche Koalition aus CDU, Grünen und SPD würde es noch knapper werden. Rund ein Jahr nach einer tödlichen Auseinandersetzung nahe dem Berliner Humboldt-Forum sind 7 Angeklagte teilweise zu langen Haftstrafen verurteilt worden. Ein zum Tatzeitpunkt 17-Jähriger wurde vom Landgericht wegen Totschlags schuldig gesprochen. Er bekam 6 Jahre Jugendstrafe. Die übrigen Angeklagten wurden unter anderem wegen Körperverletzung mit Todesfolge verurteilt. Sie alle hatten eine 3-köpfige Gruppe angegriffen. Ein 20-Jähriger starb dabei. Bundespräsident Steinmeier hat sich, wie es aussieht, in den jüngsten Koalitionsstreit eingeschaltet. Anscheinend aus Sorge um die Stabilität des Landes, berichtet der Spiegel. Demnach rief Steinmeier vor 3 Tagen bei Finanzminister Klingbeil und Innenminister Dobrindt an, weil er um den Fortbestand der Regierung fürchtete. Zu diesem Zeitpunkt hatte sich der neueste Koalitionsstreit um die Pflegereform bedrohlich zugespitzt. In Schweden will die sozialdemokratische Wahlsiegerin Magdalena Andersson einen 2. Versuch machen, eine Regierung zu bilden. Der Parlamentspräsident sagte, er habe entschieden, dass Andersson beauftragt wird, die Sondierungsaufgabe wieder aufzunehmen. Anderssons Mitte-Links-Block hatte die Parlamentswahl am 13. September knapp gewonnen. Sie war aber damit gescheitert, die Sozialdemokraten, Grünen, Linken und die Zentrumspartei für die Bildung einer Regierung zusammenzubringen. Der ChatGPT-Entwickler OpenAI hat 3 Sicherheitsforscher entlassen. Wie es aussieht, waren sie mit der Aufarbeitung der jüngsten Sicherheitsvorfälle rund um ausgebrochene KI-Systeme beschäftigt. Ein Firmensprecher sagte, sie hätten gegen interne Regeln verstoßen. Das Wall Street Journal nannte die Namen. Alle 3 sprachen sich in Online-Netzwerken für eine Verlangsamung der Entwicklung der KI aus. Soweit das Neueste aus der Flux FM Nachrichtenredaktion. Das Wetter heute meist dicht bewölkt, aber nur selten nass. Dazu gibt es Temperaturen bis 19 Grad. Morgen auch erstmal grau, später lockert es auf und die Sonne kommt mal raus. Dazu morgen meist trocken und Werte bis 20 Grad. Der Sonntag wird dann ähnlich.
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3: Und das heute im Zeichen aller Tiere der Welt. Wir könnten es auch das Panda-Gorilla- und Co.-Musikspiel oder natürlich das Seelöwe-Tiger- und Zwergspitzmaus-Musikspiel nennen. Passend zur letzten Wahlmöglichkeit für das Tier des Jahres 2027 sagen wir nämlich, ihr könnt hier euer Tier des Jahres auszeichnen und vielleicht ja auch noch selber abstimmen. Hintergrund ist, dass die Deutsche Wildtierstiftung noch bis heute Abend zur Wahl stehen hat, den Waldiltis, die Zwergmaus und die Fransenfledermaus. Eines dieser 3 Säugetierchen wird unser Tier des Jahres 2027. Ja, und während die 3 gewotet werden können, habt ihr gewotet, welche Songs gespielt werden, so zum Beispiel auch Floras Ungemach. Bei Facebook hat sie sich Al Wilson gewünscht mit The Snake.

0: Das zischelt die Snake rein. Al Wilson hier auf 100,6 Flux FM gehört mit The Snake. Und ich sag's gerne nochmal, ihr müsst uns nicht nur bei Facebook, Instagram, Blue Sky oder mit einer Brieftaube darüber informieren, wen ihr gerne im Musikspiel hören würdet. Ihr könnt auch eine Sprachnachricht schicken, so wie Hinkowski.
1: Moin, liebe Fluxis. Heute kurz und knapp. Dalia Lavie in der Bar zum Krokodil. Schönes Wochenende wünscht Hinkowski.
0: Danke dir, mein Lieber. Und jetzt lassen wir mal das Krokodil zuschnappen. Dalia Lavie hier. Dein Songwunsch im Musikspiel.
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1: Um 13.11 Uhr ist das Krokodil hier gewesen im Flux FM Musikspiel Dalia Lavi von Henkowski gewünscht in der Bar zum Krokodil. Und wir bleiben in der Gruppe der eher Prädatoren genannten Tierchen, nämlich die, die sich gerne mal andere fangen. Die Wildcat wird losgelassen, Ratatat, hier gewünscht von dieser Ort.

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17: Und das heute tierisch wild unterwegs. Wir haben ganz viele tolle Tiere von euch schon ins Programm behieft bekommen. Und jetzt folgt

Eines der größten Landsäugetiere, eigentlich das größte, der Elefant. Und Mine liefert den Song dazu. Andrea F. hat sich bei Instagram diese Nummer gewünscht. Elefant von Mine.

0: Die wunderbare Mine um kurz vor 2:30 hier im Flux FM Musikspiel gehört mit Elefant, gewünscht von euch, gewünscht von Andrea.
1: Schönen guten Morgen, hier ist Stefan aus Bremen. Bei meinem Songwunsch geht es eher nicht um pelzige oder gefiederte Tiere, sondern es geht dabei um Schlangen. Ich finde, die haben auch, oder hätten das auch verdient, durchaus. Aus diesem Grund wünsche ich mir bitte von Duran Duran The Union of the Snake. In diesem Sinn, ich wünsche euch ein bezauberndes Wochenende. Bis die Tage. Ciao, ciao.
0: Danke dir, lieber Stefan. Und witzigerweise habe ich bei Duran Duran auch an einen Song gedacht, an einen anderen. Die haben mehrere Tiersongs, ne? Ich glaube, Hungry Like the Wolf ist mir sofort eingefallen. Und dann hatten sie auf einer anderen Platte noch die Nummer Tiger Tiger. Auf alle Fälle eine tierisch wilde Band.

Kurz vor halb zwei, das sind Duran Duran, gewünscht von Stefan mit der Union of the Snake. Von den schlängelnden Tierchen geht's jetzt wieder zurück zu den Säugetieren und zwar zu einer mit einem richtig langen Hals. Die Giraffe wird jetzt hier besungen. Von das Paradies hören wir die Giraffe, streckt sich, gewünscht von euch von Life is Art.

0: Ach ja, man kann alle möglichen Tiere besingen. Merkt ihr? Das Paradies zum Beispiel, hier im Fall von Die Giraffe streckt sich mit der Giraffe, habt ihr euch gewünscht, genauer live gesagt.
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0: Wir kommen wieder auf den Hund bei unserem tierischen Musikspiel. Ben Benedict wünscht sich nämlich Arlo Parks mit Black Dog. Hat er uns geschrieben bei Facebook. Ihr könnt aber auch eine Sprache schicken, macht ihr über unsere Flux Music App.

0: Um kurz nach halb zwei ist das Arlo Parks hier auf 100,6 Flux FM von euch gewünscht. Ganz genau von Ben Benedikt mit Black Dog.
1: Guten Morgen, liebes Flux FM Team. Hier ist der Holger aus dem Wedding. Ja, bei Andreas Dorau fiel die Wahl ja schwer, weil er hat viele Lieder über Tiere. Als da wären Bienen am Fenster, Blaumeise Yvonne oder das, wo ich mich für entschieden habe, die Trottellumme. Habt ein schönes Wochenende. Ciao.
0: Danke, der liebe Holger. Ja, ihr Lieben, man kann sich auch hier richtig kreative Vögelchen und Tiere wünschen, die sonst nicht vielleicht so im Rampenlicht stehen. Die Trottellumme zum Beispiel aus der Gattung der Lummen gehört zu den Alkenvögeln. Die ist, wenn ihr das nicht jetzt unbedingt sofort im Kopf habt, unterwegs verbreitungstechnisch vor allem in den Küsten des Nordatlantik und Nordpazifik, auch im angrenzenden Eismeer kann man die finden. Ja, und Andreas Dorau besingt sie.

Der liebe Holger hat sich die Trottellumme gewünscht von Andreas Dorau besungen. Hier gehört auf 100,6 Flux FM im Musikspiel. Ja, und wo wir schon bei den Vögelchen sind, bleiben wir doch dabei. Juli Heise hat uns geschrieben, für die Fluffigkeit sorgt Liams Mantelkragen, wenn es um den Songbird geht von Oasis.

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15: Und das nach dieser Werbebreak weiterhin für euch im Studio mit Ron Stocklers und euren Songwünschen, zum Beispiel Brody Dale mit Rat Race, gewünscht von Thomas K.

0: Das Rattenrennen wurde eröffnet, Brody Daily hier auf 100,6 Flux FM Rat Race von Thomas K. reingewünscht ins heutige tierische Flux FM Musikspiel.
1: Hallo liebe Fluxis da draußen in der großen weiten Welt. Hier ist der Tim aus dem wunderschönen Berlin und yeah, endlich mal eine Sendung über Tiere. Ich freue mich riesig. Das Tier des Jahres ist leider nicht der Spatz. Ich glaube, es ist der Rothirsch geworden. Ich habe auch ein bisschen Recherche betrieben. Der Spatz war es noch gar nicht. Was mir natürlich in der Seele wehtut, weil die sind einfach nur süß und drollig. Und gerade jetzt, wenn es wieder kälter wird und die dann so ein bisschen dick aufgeplustert irgendwo sitzen und sich in der Innenstadt hier und da mal ein Pommes klauen oder ein paar Krümel picken, da kann ich ewig bei zusehen. Finde ich süß. Und passenderweise wünsche ich mir dazu den Titel The Sparrows and the Nightingales von Wolfsheim. Absolut großartiger Track, immer noch, finde ich, absolut zeitlos. Und ich würde mich wie immer sehr freuen, wenn ihr es spielen wollt. In diesem Sinne, fühlt euch alle gedrückt, macht weiter so und ich freue mich aufs Musikspiel. Euer Tim.
0: Danke dir, lieber Tim. Fühl du dich auch gedrückt, hab einen tollen Start ins Wochenende und hoffentlich zwei freie, schöne Tage. Und was ist das bitte für ein großartiger Songwunsch? Nicht ein Tier, nicht zwei Tier, potenzielle drei Tiere haben wir hier irgendwo verbunden. Wolfsheim, ne, der Wolf mit drin. Und dann The Sparrows and the Nightingales, also Spatzen und Nachtigalle werden hier auch noch besungen. Wahnsinn, Songwunsch, finde ich gut. Hören wir rein, jetzt hier im Musikspiel.

Um kurz vor 14 Uhr Wolfsheim hier auf 100,6 Flux FM, The Sparrows and the Nightingales, gewünscht von Tim fürs heute. Wilde Musikspiel, passend zum finalen Wahltag für das Tier des Jahres 2027. Wir hatten deutsche Tiere, wir hatten englische Tiere, jetzt kriegen wir ein türkisches Tier. Denn Daniel B. wünscht sich die Schwalbe auf Türkisch besungen von Engin. Und ich hoffe, dass ich es halbwegs richtig ausspreche. Mein Türkisch ist da nicht ganz so gut. Kırlangıçlar. Ansonsten ist es jetzt einfach Schwalbe auf Türkisch. Wunderbar, hören wir rein. Ihr hört das Flux FM Musikspiel an diesem Freitag, dem 2. Oktober.

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1: Und zwar
2: mit Alexandra Eckel. Das Ergebnis der Abgeordnetenhauswahl ist korrigiert worden. Landeswahlleiter Bröchler bestätigte dem Tagesspiegel, dass der AfD-Kandidat Tommy Tabor den Wahlkreis 1 in Spandau gewonnen hat. Eine Neuauszählung hat ergeben, dass er 34 Stimmen mehr bekam als die CDU-Kandidatin Bettina Meissner. Das könnte weitreichende Auswirkungen haben. 5 Überhang- oder Ausgleichsmandate könnten wegfallen. Das würde bedeuten, dass eine mögliche rot-grün-rote Koalition nur noch eine Mehrheit von 12 Sitzen hat statt 15. Rund ein Jahr nach dem tödlichen Streit am Humboldt-Forum in Mitte sind 7 Jugendliche und junge Erwachsene verurteilt worden. Das Landgericht sprach einen damals 17-Jährigen des Totschlags schuldig. Er bekam 6 Jahre Jugendstrafe. Die anderen Angeklagten wurden wegen Körperverletzung, Körperverletzung mit Todesfolge und Beteiligung an einer Schlägerei verurteilt. Die Beschuldigten sollen am 12. September 2025 am Spreeufer eine 3-köpfige Gruppe angegriffen haben. Ein 20-Jähriger starb dabei. Der Fraktionschef der Linken im Bundestag, Sören Pellmann, ist der Roten Hilfe beigetreten. Die Fraktion teilte mit, es müsse in Deutschland jedem möglich sein, sich in einem Gerichtsverfahren verteidigen zu lassen. Die Rote Hilfe ist ein Verein zur Unterstützung mittelloser linker Aktivisten. Sie wird vom Verfassungsschutz beobachtet. Anfang der Woche wurde bekannt, dass die Berliner Linken-Spitzenkandidatin Elif Eralp letztes Jahr aus der Roten Hilfe ausgetreten war. Die Kaufhauskette Galeria hat wieder Insolvenz angemeldet. Der Antrag ging heute Vormittag beim Amtsgericht Düsseldorf ein. Es ist der 4. Insolvenzantrag innerhalb von 6 Jahren. Der Konzern gehört der US-Investmentgesellschaft Equity Partners und einer Beteiligungsfirma des Unternehmers Bernd Beetz. Nach dem vereitelten Anschlag auf das Fly Dubai Passagierflugzeug hat der indische Flugkapitän zum ersten Mal den Angriff seines Co-Piloten geschildert. In einem Telefonat mit Premier Modi sagte er, er habe es trotz seiner Stichverletzungen geschafft, die Cockpit-Tür zu öffnen, während der Angreifer weiter auf ihn einschlug. Dann seien mehrere Passagiere in das Cockpit gekommen und hätten den Co-Piloten überwältigt. Eine mitfliegende zweite Crew konnte das Flugzeug in Saudi-Arabien notlanden. Soweit das Neueste aus der Flux FM Nachrichtenredaktion. Das Wetter heute meist dicht bewölkt, aber nur selten nass. Dazu gibt es Temperaturen bis 19 Grad. Morgen auch erstmal grau, später lockert es auf und die Sonne kommt mal raus. Dazu morgen meist trocken und Werte bis 20 Grad. Der Sonntag wird dann ähnlich.
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4: Noch eine Stunde gestalten wir zusammen das Flux FM Musikspiel. Ein bisschen mehr Zeit habt ihr noch für die Wahl zum Tier des Jahres 2027, nämlich den gesamten heutigen 2. Oktober könnt ihr noch euer Kreuzchen machen für die Fransenfledermaus, für die Zwergmaus oder doch für das Waldiltis. Ihr stimmt ab auf der Website vom deutschen wildtierstiftung.de. Da findet ihr auch nochmal Infos zu den 3 Vertretern der Nachttiersäugetiere hier in Deutschland. Jetzt aber hin zu euren musikalischen Wünschen. Deeply wünscht sich für unser tierisches Musikspiel, wo es um eure, vielleicht ja Tiere des Jahres geht, nämlich die Haubentaucherwelpen von Turbostart.

Turbostart hier im Flux FM Programm mit Haubentaucher Welpen. Gewünscht von euch, gewünscht von Deep Lea hier fürs Flux FM Musikspiel. Und ich bin jetzt mal ein bisschen stinky und sage, theoretisch müssten es doch eigentlich Haubentaucher Küken sein, weil Haubentaucher sind ja, wie war das, Stockenten große Vögel? Das sind ja dann keine Welpen. Korrigiert mich gerne, wenn ich da komplett falsch liege. Ich hätte an Küken gedacht, dass das dann die Bezeichnung ist. Aber hey, lernen wir was Neues und notfalls sind es halt einfach Haubentaucherwelpen. Punkt aus Ende. Wir machen weiter mit The Future Hats und den Hounds of Love, also den Hunden der Liebe. Venus Frankie hat sich das reingewünscht fürs Musikspiel.

Um 10 nach 2 an diesem Freitag sind das The Future Heads mit Hounds of Love, gewünscht von Venus Frankie. Ja, und jetzt, ihr Lieben, hören wir was aus der Kategorie kindgerecht. Denn auf dem ersten Unter meinem Bett-Album hat uns Elli Rakete geschrieben, da findet man diese Nummer. Pullman, der Maulwurf.

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2: Und das nach dieser Werbebreak mit euch, mit mir, Ron Stocklers und mit Element of Crime. Schafe, Monster und Mäuse. Reingewünscht ins FluxFM Musikspiel von Nestor.

0: Element of Crime reingewünscht ins Flux FM Musikspiel via Instagram von Nestor707, scharfe Monster und Mäuse.
1: Guten Morgen, liebes Flux FM Team, hier ist der Thomas. Ich bin sehr großer REM-Fan und mir ist direkt der Song Parakeet von 1998 eingefallen. Parakeet heißt Sittich, Wellensittich oder Papagei, sowas in der Art. Also es geht auf jeden Fall um Vögel und das Lied würde ich mir wünschen für den heutigen Tag. Ich danke euch und liebe Grüße und ein schönes Wochenende.
0: Danke dir, lieber Thomas. Hab du auch ein tolles Wochenende. Und ja, der Parakeet ist im Deutschen der Sittich und Sittiche, das sind eben Papageienvögel. Und deswegen hören wir jetzt deinen Songwunsch, REM, Parakeet.

Kurz vor 2:30 und Thomas hat sich diese Nummer reingewünscht ins heutige tierische Musikspiel R.E.M. Parakeet. Ganz viele der tierischen Songs sind ja irgendwie von süßen Tieren oder ja Tieren, die man irgendwie ansehnlich findet. Eher seltener werden die vermeintlich nicht so coolen Schicken besungen. Anders bei Casper. Der besingt nämlich die fette, dicke Made und macht daraus den Song Wo die wilden Maden graben. Ihr habt euch die Nummer hier reingewünscht ins Musikspiel. Juliane Philipp war das bei Instagram.

0: 2017 erschienen dieser Song von Casper auf dem Album Lang lebe der Tod zu finden. Tiere, die, naja, in gewisser Weise auch mit dem Tod verbunden sind, denn sie graben sich dann durch den Leichnam. Wo die wilden Maden graben. Hier gehört auf 100,6 Flux FM. Habt ihr euch reingewünscht? Juliane war das bei Instagram.
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0: Wir kommen zu einem Tier, das ich sogar schon mal live in der Wildnis erlebt habe. Da war ich an der Ostküste der USA vor fast 10 Jahren mit meiner Tante und meinem Onkel unterwegs. Und da haben wir eine Bootstour in der Nähe von Seattle gemacht. Und plötzlich hieß es, Achtung, Achtung, da haben wir eine Orca-Familie, die gerade auf der Jagd ist. Und das war unfassbar eindrucksvoll, weil diese 3, 4 Orcas waren es, eine Robbe gejagt haben. Und man dachte sich so, okay, was machen die? Und da wurde uns dann erklärt bei dieser Tour von jemandem, der da im Ozeanienmuseum gearbeitet hat, ja, die jagen die jetzt gerade und die spielen mit ihr und ach ja, platsch hier, jetzt sehen sie, das ist eine Blutlache, jetzt haben sie diese Robbe erwischt. Eindrucksvoll, faszinierend und erschreckend, weil Orcas, Orcas machen ziemlich viel Pain, wenn du nicht Orca bist, sagen wir mal so. Wenn du nicht Orca bist, dann zeigen die dir auch, dass sie dich nicht unbedingt in ihrer Ecke haben wollen. Besungen werden die Orcas allerdings jetzt von Papst, nämlich mit Orca Whale von euch gewünscht, von MS Lightning.

0: Papst hier auf 100,6 Flux FM um 14.37 Uhr mit Orca Whale hat sich MS Lightning ins Musikspiel gewünscht.
1: Hallihallo, hier ist Saskia. Ich finde die Rubrik natürlich wieder unfassbar schön, vor allen Dingen, weil ich mir wieder ein Kinderlied wünschen kann. Also jetzt auch nicht so klassisch Kinderlied, finde ich, aber meine Kinder und ich, wir feiern von Deine Freunde Häschen Hüpf, weil man auch dazu unfassbar gut in das Wochenende starten kann. Und deswegen wünsche ich jetzt allen ein schönes Wochenende. Und ich hoffe, wir zappeln jetzt alle gemeinsam ab. Tschüss!
0: Saskia, hast du recht, jetzt wird abgezappelt. Das ist ein Banger, Leute. Habe ich auch schon bei einem Kindergeburtstag gehört. Und da steht der Laden Kopf. Abhüpf.

Falls ihr bei einem Kindergeburtstag seid und irgendwie ist gerade die Stimmung ein bisschen trüb, diese Nummer spielen, das ist ein absoluter Banger. Deine Freunde Häschen Hüpf. Hier gehört auf 100,6 Flux FM, wurde sich reingewünscht von Saskia. Die nächste Nummer, die ist unter anderem im Film Guardians of the Galaxy 3 zu hören, ist super. Aber auch für sich stehen großartig. Ich rede von Florence and the Machine mit Dog Days Are Over. Susanne Wächter möchte die Nummer gerne hören. Happiness.

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13: Und das mit Blick auf die Uhr um 14.49 Uhr noch mit drei Songs für euch. Nicht lang reden, Ron, wir gehen rein. Adam and the Ants für euch. Ant Music, also Ameisen machen Ameisenmusik. Hat sich Dennis Frank gewünscht.

100,6 Flux FM mit And Music hat sich Dennis Frank gewünscht. Wir kommen zu Serienmusik. Fat Tony hatte dieses Jahr nämlich eine Serie, Kacken an der Havel heißt sie. Schön absurd, schön durchgeknallt und richtig schöne Songs dabei, wie diesen Banger hier mit Dexter zusammen. Bussard hat sich Kai Scholl gewünscht.

0: Scheiß.
1: Bussard von Fatoni und Dexter. Kawaii! Hier im FluxFM-Programm. Auf FluxFM.de findet ihr übrigens ein Interview mit Fatoni zur Serie Kacken an der Havel. War sehr schön, als er mich hier im Studio besucht hat. Ja, und damit sind wir am Ende angekommen unserer gemeinsamen Reise. 3-4 Stunden Musikspiel sind rum, ihr Lieben. Das war mir ein tierisches Fest. Und der Abschlusssong gebührt Sabine Berlin mit America und A Horse with No Name. Ron Stock, das ist mein Name. Ich bin raus. Bye, bye.

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1: Um 3.
2: Mit Alexandra Eckel. Bei der Wahl zum Berliner Abgeordnetenhaus ist ein Fehler passiert. Den Spandauer Wahlkreis 1 gewann der AfD-Kandidat Tommy Tabor und nicht die CDU-Kandidatin Bettina Meissner. Das kam bei einer Neuauszählung heraus. Durch das neue Ergebnis verschiebt sich auch die Sitzverteilung im Abgeordnetenhaus. Rot-Grün-Rot hätte nur noch eine Mehrheit von 12 statt 15 Sitzen. Für eine mögliche Koalition aus CDU, Grünen und SPD sieht es nach der Neuauszählung noch knapper aus. Rund ein Jahr nach einer tödlichen Auseinandersetzung nahe dem Berliner Humboldt-Forum sind 7 Angeklagte teilweise zu langen Haftstrafen verurteilt worden. Ein zum Tatzeitpunkt 17-Jähriger wurde vom Landgericht wegen Totschlags schuldig gesprochen. Er bekam 6 Jahre Jugendstrafe. Die übrigen Angeklagten wurden unter anderem wegen Körperverletzung mit Todesfolge verurteilt. Sie alle hatten eine dreiköpfige Gruppe angegriffen. Ein 20-Jähriger starb dabei. Die Kaufhauskette Galeria hat wieder Insolvenz angemeldet. Galeria stellte den Insolvenzantrag beim Amtsgericht Düsseldorf. Der Betrieb in den gut 80 Filialen soll aber weiterlaufen. Es ist die 4. Insolvenz seit 2020. Bei Galeria arbeiten rund 12.000 Menschen. In Berlin gibt es noch mehrere Galeria-Kaufhäuser. Das einzige in Brandenburg ist in Potsdam. Die Bundesregierung will den Streit um die Zuckersteuer schnell beilegen. Die Ministerien seien in guten Gesprächen, sagt Vizeregierungssprecher Hille. Das Bundeskanzleramt hatte den Entwurf von Finanzminister Klingbeil gestern gestoppt. Dazu gebe es keine Mehrheit in der Regierung, hieß es. Die schwarz-rote Koalition hatte sich auf eine Zuckersteuer ab dem nächsten Jahr schon geeinigt. In Schweden will die sozialdemokratische Wahlsiegerin Magdalena Andersson einen zweiten Versuch machen, eine Regierung zu bilden. Der Parlamentspräsident sagte, er habe entschieden, dass Andersson beauftragt wird, die Sondierungsaufgabe wieder aufzunehmen. Anderssons Mitte-Links-Block hatte die Parlamentswahl am 13. September knapp gewonnen. Sie war aber damit gescheitert, die Sozialdemokraten, Grünen, Linken und die Zentrumspartei für die Bildung einer Regierung zusammenzubringen. Soweit das Neueste aus der Flux FM Nachrichtenredaktion. Das Wetter heute meist dicht bewölkt, aber nur selten nass. Dazu gibt es Temperaturen bis 19 Grad. Morgen auch erstmal grau, später lockert es auf und die Sonne kommt mal raus. Dazu morgen meist trocken und Werte bis 20 Grad. Der Sonntag wird dann ähnlich.
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5: Manchmal ist man ja froh, wenn man bei der Arbeit ist, ne? Dann ist das Privatleben einfach draußen, nicht hier in meinem Studio. Und ja, mir geht's gut. Euch auf jeden Fall hoffentlich auch. Einen schönen Nachmittag wünsche ich. Und das ist ein Song, den ich zurzeit mit meiner Tochter gerne zusammen singe. Wir sind Helden mit Von hier an blind. Ich wünsche euch einen schönen Nachmittag. Ich bin Matthias Beck.

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1: 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Und wir hören ihn natürlich mit All Cried Out. Covern kann er auch sehr gut. Schönen Nachmittag. Ich bin Matti Beck.

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ist auch Geigerin und hat nämlich am Konservatorium in Wien studiert. Ja, dann irgendwann mal nach L.A. gezogen und der Rest ist Geschichte. Ja, jetzt hat sie auf jeden Fall Musik am Start und die klingt richtig klasse. Actress ist da ein neues Stück von ihr, was wir euch jetzt vorstellen. Sophie Reuer.

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1: Ui, ui, ui, jetzt kommt Sophie Reuer und die ist, ja, erstmal österreichisch-iranisch-US-amerikanische Popmusikerin, Malerin und DJ, aber sie

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0: So, jetzt ist aber im Sommer mal so irgendwie Schluss, ne? Ist ganz schön grau in Berlin. Aber wir holen uns den Sommer ins Radio, damit ihr ihn im Herzen habt.
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0: Denn ich habe hier so jemanden, den würde ich mal so als musikalischen Urlaubsexperten auf jeden Fall titulieren. Denn klar, also für mich ist so das ideale Urlaubsland Brasilien. Ich war selber noch nicht da und natürlich die Stadt Rio de Janeiro mit der Copacabana und so. Also da hört ja der Urlaub praktisch gar nicht auf. Und ich freue mich jetzt über Daniel Haxmann, der hier ist.
2: Hallo
0: erstmal. Du bist Musikjournalist, Man Recordings ist dein Label. Und ich kann mich erinnern, vor vielen, vielen Jahren hast du mir den Beilefunk hier nach Berlin gebracht. Also ein richtiger Experte. Und du hast jetzt auch noch ein Buch geschrieben und da bringst du uns eben 50 Songs, die natürlich was mit Rio de Janeiro zu tun haben. Du nennst das ganze Buch It Began in Ipanema. Ja, und da fallen natürlich uns allen auch sowas wie Girl from Ipanema ein und viele, viele andere. Mhm. Du hast sozusagen uns, wie einfach, sagen wir mal, oder wie schwierig war es eigentlich, sich für so 50 Songs nur entscheiden? Weil, ich meine, die Geschichte Brasiliens alleine oder auch Rios ist ja unendlich.
2: Ja, es ist wahnsinnig schwierig gewesen. Also ich hatte tatsächlich fast 200 Songs zur Auswahl. Habe quasi auch alle Songs mir die Lyrics angehört und beziehungsweise auch übersetzt und dann am Ende quasi eine Auswahl von 50 Songs gehabt. Das führt durch 100 Jahre Geschichte, Musikgeschichte von Rio de Janeiro, beginnt 1917 und endet quasi 2025. Und es ist alles dabei von Choró, das war quasi der Vorgänger des Samba, eben zu Samba, Bossa Nova, Tropicália, dann die Disco- und MPB-Welle der 70er, 80er Jahre bis zum Baile-Funk der 90er. Und ich erzähle anhand der Songs eben die verschiedenen Facetten der Stadt, bisschen Kulturgeschichte, bisschen Sozialgeschichte, aber auch viele persönliche Anekdoten, weil ich eben ganz oft schon in Rio war. Ipanema, es heißt, das Buch heißt It Began in Ipanema, weil quasi für die öffentliche Wahrnehmung, für die Gringo-Wahrnehmung beginnt quasi Brasilien und die brasilianische Musik mit dem Song The Girl from Ipanema.
0: Komm ich ja mit meinem Urlaubsklischee richtig um die Ecke.
2: Ja, total. Und es wird ja auch immer wieder, also das ist ja so ein zeitloser Song, der, glaube ich, nach Yesterday der am meisten gehörte und gestreamte Song ever aller Zeiten war. Und deswegen ist es so ein bisschen so, die Leute mitnehmen, weil sie sich natürlich sofort was mit diesem Begriff Ipanema assoziieren können. Es begann natürlich in Brasilien oder in speziellen Rio, tatsächlich nicht in Ipanema, sondern in der Innenstadt, wo quasi die ersten Samba-Songs aufgenommen wurden, 1917. Aber das ist auch alles Teil meines Buches. Und ja, wer Lust hat, ein bisschen mehr über Rio und seine Musikgeschichte zu erfahren, ist, glaube ich, mit dem Buch ganz gut beraten.
0: Ja, also es gibt eine tolle, tolle Playlist und heute Abend wirst du auch noch lesen, ne? Kann man, glaube ich, zweimal jetzt sagen, dass du liest und zwar im Pro Quadratmeter und man kann sogar einfach kommen und dein Buch kaufen.
2: Eintritt frei.
0: Also Eintritt frei, aber Buch kaufen. Ne?
2: Und ich signiere auch das Buch und ich lese aus ein paar Kapiteln und spiele dann auch parallel die Musik aus den jeweiligen Kapiteln vor.
0: Sagen wir gleich alles nochmal durch. Jetzt gibt's, würde ich mal sagen, Musik. Du hast ganz viele Stücke mir mitgebracht. Ich habe mir so ein paar rausgepickt, zum Beispiel Black Future.
2: Ja, das ist ein Post-Punk-Duo. Also es gab auch in Brasilien eine große Post-Punk-Szene in den 80er Jahren. Und in Rio gab es so ein paar Bands, aber die berühmteste ist Black Future. Und die haben eben 1987 einen Song aufgenommen, der heißt Eu Sou o Rio. Also ich bin der oder das Rio. Und darin geht es halt vor allem um den Stadtteil Lapa. Das ist quasi so ein innerstädtischer Bereich, wo es also schon in den 30ern, 40ern eine große Boheme gab. Und die hat sich dann auch über die Zeit der Militärdiktatur, also in Brasilien gab es von den späten 60ern bis in die frühen 90er eine Militärdiktatur, war eben Lapa quasi auch so ein Ort der Dissidenz und darüber handelt dieser Song Eu Sou o Rio von Black Future.
0: Sagt Daniel Haxmann. Heute Abend liest er im Pro Quadratmeter aus seinem Buch It Began in Ipanema und hier gibt es so ein Soundbeispiel Black Future. Dank dir erstmal. Im zweiten Teil folgt danach.

0: Post-Punk, hast du gesagt. Aber trotzdem sind da so die klassischen brasilianischen, ich weiß gar nicht mehr, wie diese Trommel heißt.
1: So, so eine Hohltrommel mit so einem Stab drin und den muss man reiben und die heißt Quica, ja.
0: So, so ein bisschen das verrückte Huhn so ein bisschen klingt das. Quica, habe ich auch wieder was gelernt. Ja, hier ist der Fachmann für Musik aus Brasilien am Start, nämlich Daniel Haxmann. Kennt er schon seit vielen, vielen Jahren. Man Recordings, da haut er auch seine eigenen Stücke raus, aber hat auch schon tolle Compilations, die damals noch mit Beidefunk auf jeden Fall gedealt haben und mir auch diese Welt so ein bisschen ja näher gebracht haben, als wir uns damals getroffen haben. Jetzt tun wir es wieder, denn er hat ein Buch geschrieben. Es heißt It Began in Ipanema, also da, wo wir alle Gringos oder Europäer denken, dass da so die Keimzelle ist. Du klärst es natürlich in deinem Buch auch ein bisschen auf. Aber 50 Songs hast du zusammengetragen, die sozusagen für, ja, vielleicht ja auch die brasilianische Musikgeschichte en generell stehen. Du hast auch gesagt, so, ne, Musik ist jetzt nicht nur, weil es so schön klingt, weil da geht es ja auch ganz viel um Schichten, da geht es um Politik, da geht es auch um ja Favelas in dem Sound. Du hast ja wirklich verschiedenste Stücke zusammengetragen. Also kannst du ein richtiges gesellschaftliches Bild auf jeden Fall zeichnen durch die Musik.
1: Weil ich wollte natürlich auch mehr als dieses Postkartenklischee eben halt, was die meisten von Brasilien haben, nämlich das Ipanema, das ewige Strand, ewiger Sonnenuntergang und Surfen und schöne Körper. Das wollte ich natürlich ein bisschen brechen oder überwinden und eben halt auch zeigen, was halt hinter der Fassade und hinter den Postkartenmotiven in Rio alles passiert. Und es ist ja auch nicht so, dass Ipanema jetzt der Ort ist, aus dem die ganzen Musikinnovationen der letzten 100 Jahre stammten, sondern die kamen meistens eben halt aus den Favelas, eben der Samba vor allem, aber auch der Baile Funk. Und da erzähle ich halt ganz viele Geschichten, sowohl über die Musiker als auch über die Entwicklung und die Rolle der Favelas in Rio.
0: Du hast ein Stück mitgebracht, das habe ich schon mal in den 90ern gehört. Mhm. Da gab es ein tolles Radio-Feature, ich glaube vom WDR, da ging es halt um ja eben den Sound der Favelas, dass sie sich ja sozusagen battlen, wer hat das krassere Soundsystem und sich dann da so ein bisschen dann vielleicht ja auch abreagieren, statt sich zu töten. Mhm. Und du hast ein Stück mitgebracht, den Rap das Armas, also den Waffen-Rap, würde ich ihn mal so übersetzen. Erzähl uns ein bisschen was zu diesem Stück, was wir gleich hören werden.
1: Ja, das kam 1996 raus und war damals ein ziemlicher Skandal, weil es vor allem sehr viel um Waffengewalt geht und es werden halt auch verschiedene Waffengattungen, also Pistolen und genau MG-Arten genannt und eben der Refrain ist ja para-pa-pa-pa-pa und das ist ja im Prinzip die phonetische Interpretation von Gewehrsalven oder Schusssalven und der Song war teilweise sogar verboten. Was total bizarr ist, weil der Song glorifiziert eben nicht Waffengewalt, sondern thematisiert sie und sagt, dass es halt leider für viele Favela-Bewohner ein Teil der quasi Alltagsrealität ist, sich mit den Drogengangs in den Favelas auseinanderzusetzen und auch mit der Waffenkultur. Und der Song ist aber auch in Europa sehr groß geworden im Zuge des Films Tropa de Elite oder Elite Force hieß der in Europa. Daraufhin, nachdem er in diesem Film gefeatured wurde, war er sogar Nummer 1 in den holländischen Popcharts. Das habe ich auch im Zuge der Recherche herausgefunden. Gab es auch irre viele sehr bekannte Remixe, unter anderem von DJ Chucky, das ist so ein ganz berühmter Bubbling-DJ aus Holland. Aber jedenfalls ist es wahrscheinlich auch einer der berühmtesten Baile-Funk-Songs bis heute, aber wenige wissen eigentlich, um was es tatsächlich darin geht. Aber in einem Kapitel in meinem Buch erzähle ich halt genau die Geschichte davon.
0: Wir hören jetzt in den Song rein und gleich sagen wir nochmal durch, wo du heute Abend liest. Daniel Haxmann ist zu Gast.
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1: Ja, da sind wir mittendrin in der Favela 1996, ein toller Track von Cidinho und Doca. Er nickt, habe ich richtig ausgesprochen. Ja, ich habe ja unseren Brasilien-Experten, unseren brasilianischen Musikexperten Daniel Haxmann da. Und heute Abend liest du, das wollte ich jetzt nochmal kurz nach dem Track, den wollte ich nochmal so ein bisschen wirken lassen, auf jeden Fall. Ja, du lädst ein zur Lesung.
2: Ja, die findet heute Abend statt im Proko M in Mitte. Das ist in der Nähe der Volksbühne, Albstadtstraße. Und dort lese ich ab 19.30 Uhr aus meinem Buch It Began in Ipanema. Ich spiele auch einige Songs vor, beziehungsweise auch Fragmente oder auch Coverversionen der Songs oder einiger Songs, die ich in dem Buch bespreche. Und ich signiere auch Bücher. Also wer das Buch noch nicht hat, bekommt dann heute Abend auch die VIP-Version.
1: Noch eine Frage zum Schluss. Gibt es eine Playlist oder so?
2: Ja, es gibt im hinteren Teil des Buchs so einen QR-Code und den kann man einscannen und dann kann man quasi parallel zur Buchlektüre eben auch die Songs hören, die in dem Buch auftauchen.
1: Daniel Haxmann war zu Gast. It Began in Ipanema, Rio in 50 Songs. Und wenn ihr heute Abend keine Zeit habt, könnt ihr das gerne kaufen. Bei Sorry Press München ist das Ganze erschienen. Danke.
2: Danke. Obrigado.

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1: Keine Angst, das sagt auf jeden Fall Danger Dan, beziehungsweise so heißt sein drittes Soloalbum, das auch wieder mit großen, großen Texten daherkommt, zwischen feinsinnigem Humor und Politik. Es geht diesmal um Antifaschismus, um Protest, um Solidarität, Liebe, Leben und Tod, und entstanden ist das ganze Album natürlich vor dem Hintergrund von Rechtsextremismus und einer zunehmend beunruhigenden Gegenwart. Aufgenommen hat das größtenteils zu Hause der Danger Dan mit seinem Bruder Panik Panzer, und wir empfehlen es, am Wochenende sich mal reinzulauschen in Keine Angst. Übrigens, nächste Woche ist dieses Album Album der Woche, jetzt hier aber erstmal zum Späti mit Danger Dan.

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1: Um 4. Mit Alexandra Eckel. Zum Wochenende gibt es Entlastung für die BVG-Kunden. Die U1 fährt wieder, und zwar alle 15 Minuten zwischen Wittenbergplatz und Uhlandstraße. In der App können zur U1 aber noch keine Live-Daten abgerufen werden. Nach wie vor laufen Arbeiten auf der U1. Die BVG geht davon aus, dass die Linie ab Montag wieder normal fährt. Der Brand in einem Sicherungskasten am U-Bahnhof Wittenbergplatz vor 2 Wochen hatte den U-Bahn-Verkehr in der westlichen Innenstadt teilweise lahmgelegt. Das Ergebnis der Abgeordnetenhauswahl ist korrigiert worden. Landeswahlleiter Bröchler bestätigte dem Tagesspiegel, dass der AfD-Kandidat Tommy Tabor den Wahlkreis 1 in Spandau gewonnen hat. Eine Neuauszählung hat ergeben, dass er 34 Stimmen mehr bekam als die CDU-Kandidatin Bettina Meissner. Das könnte weitreichende Auswirkungen haben. 5 Überhang- oder Ausgleichsmandate könnten wegfallen. Das würde bedeuten, dass eine mögliche rot-grün-rote Koalition nur noch eine Mehrheit von 12 Sitzen hat statt 15. Rund ein Jahr nach dem tödlichen Streit am Humboldt-Forum in Mitte sind 7 Jugendliche und junge Erwachsene verurteilt worden. Das Landgericht sprach einen damals 17-Jährigen des Totschlags schuldig. Er bekam 6 Jahre Jugendstrafe. Die anderen Angeklagten wurden wegen Körperverletzung, Körperverletzung mit Todesfolge und Beteiligung an einer Schlägerei verurteilt. Die Beschuldigten sollen am 12. September 2025 am Spreeufer eine 3-köpfige Gruppe angegriffen haben. Ein 20-Jähriger starb dabei. Der Fraktionschef der Linken im Bundestag, Sören Pellmann, ist der Roten Hilfe beigetreten. Die Fraktion teilte mit, es müsse in Deutschland jedem möglich sein, sich in einem Gerichtsverfahren verteidigen zu lassen. Die Rote Hilfe ist ein Verein zur Unterstützung mittelloser linker Aktivisten. Sie wird vom Verfassungsschutz beobachtet. Anfang der Woche wurde bekannt, dass die Berliner Linken-Spitzenkandidatin Elif Eralp letztes Jahr aus der Roten Hilfe ausgetreten war. Die Kaufhauskette Galeria hat wieder Insolvenz angemeldet. Der Antrag ging heute Vormittag beim Amtsgericht Düsseldorf ein. Es ist der 4. Insolvenzantrag innerhalb von 6 Jahren. Der Konzern gehört der US-Investmentgesellschaft Equity Partners und einer Beteiligungsfirma des Unternehmers Bernd Beetz. Soweit das Neueste aus der Flux FM Nachrichtenredaktion. Zum Wetter: heute ist es dicht bewölkt. Bis zum Abend kann noch ab und zu mal kurz die Sonne durchkommen bei Temperaturen um 18 Grad. Auch nachts regnet es kaum, bei Tiefstwerten um 10 Grad. Morgen bleibt es dann grau. Es gibt ab und zu Regen, gegen Abend aber mehr Sonne bei maximal 20 Grad.
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3: Mit Matti Beck und, wie schön, einer kleinen Prise Curtis Mayfield. Da bekommt man ja schon so richtig Bock aufs Wochenende. Also ich hab Lust.

Blime Garden mit Cross My Heart. Ja, Wochenende. Also so richtig heiß und warm wird's ja nicht mehr werden. Deshalb gibt's vielleicht ja auch ein paar tolle Sachen, die man mit seinen Kids drinnen erleben kann. Wir werden euch gleich auf jeden Fall wieder Tolles vorstellen, was am Wochenende so mit Kids und Kegel alles möglich ist. Hier um 16.30 Uhr beim Kinderkram auf Flux FM. Bis dahin. One, two, three, gibt's Jungs.

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1: Ich könnte ja jetzt behaupten, Halloween steht vor der Tür. Ja, sagt man so ganz gern, ne? Aber sie liefern auch den richtigen Soundtrack dazu. Ja, Dina Summer. Ein Trio. Dahinter stecken der DJ und Produzent Calippo und Local Suicide, ein Duo aus Berlin, die aber schon lange zusammen Musik machen, seit 2019. War noch letztens bei uns im Fluxbau. Ja, und als Dina Summer gibt's auch schon wieder Neues zu verkünden, denn ihre EP oder Platte Children of the Night kommt am 9.10. raus. Kinder der Nacht, das passt doch, gell? So mit Halloween jetzt nicht übertrieben. Wir hören mal rein in einen dieser Stücke, Burning Heart, Dina Summer, bitteschön.
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0: Claire Rosencrantz mit Rockets. Yep. Und ja, ihr habt Kinder, ne? Da muss man ja immer was liefern am Wochenende, ne? Nicht nur immer vor der PlayStation abhängen. Nee, wir haben ja auf jeden Fall noch ein paar Tipps.
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0: Denn der Oktober ist ja da und damit im besten Fall auch ein goldener Herbst, in dem wir nochmal so richtig ordentlich an die frische Luft wollen und dort rumwuseln und im Anschluss zu Hause dann in der Herbstwerkstatt ein paar Kastanientiere basteln. Oder ihr lauscht jetzt und kriegt noch ein paar bessere Tipps.
2: Heute ist Merlametta!
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3: Auf der Zitadelle Spandau wird's bunt, mittelalterlich und ziemlich crazy beim Gauklerfest. Zwischen Marktständen, Handwerk und Musik unterhalten Corvus Corax, die Schmierenkomödianten und das Stelzentheater Hochkant das Publikum. Als kleine Ritterinnen und Burgfräuleins dreht ihr Runden auf dem handbetriebenen Karussell oder Riesenrad oder ihr probiert euch selbst in der Gauklerschule aus. Eine kleine Zeitreise ins Mittelalter mit viel Musik, Gaukelei und jeder Menge Spaß. Morgen in der Zitadelle Spandau. Am Sonntag öffnet das Konzerthaus Berlin am Gendarmenmarkt seine Türen und lädt euch zu einem ganz besonderen Tag ein. Von 10 bis 17 Uhr erkundet ihr das beeindruckende Haus kostenlos und entdeckt dabei musikalische Überraschungen. Was genau auf dem Programm steht, bleibt vorher noch ein kleines Geheimnis. Freut euch auf Instrumente, auf Musik, auf spannende Einblicke und ein buntes Familienprogramm. Lausche auf und rein ins Konzerthaus. 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Beim 21. Apfelfest bestaunt ihr verschiedene Apfel- und Birnensorten, probiert Spezialitäten und presst euren eigenen Saft. Kleine AbenteurerInnen erkunden ein Wikingerboot, hüpfen auf dem Riesentrampolin oder testen die Riesenmurmelbahn. Wenn ihr mutig seid, versucht ihr euch beim Bogenschießen oder Axtwerfen, aber aufpassen auf Mutis Auge und Opas großen Zeh. Das Apfelfest. Morgen und am Sonntag im Volkspark Potsdam.
1: Mats ab.
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Das polnische Duo Cats and Dogs war das hier, die sich mit Drew Hall zusammengetan haben. Das Stückchen heißt Take the Night, Irrtflux FM mit Matti Beck. Und hier ist eine, die hoffentlich gerade wieder im Studio steht, mit ihren beiden anderen Mitstreitern und an einem Album feilt. Es geht um Romy von The XX. Hier solo war sie ja auch unterwegs in der letzten Zeit mit She's On My Mind, gibt sie jetzt hier. Und wir freuen uns hoffentlich dann mal wieder aufs Triple auf The XX mit einem neuen Album. Aber wie gesagt, sie sollen ja im Studio stehen.

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0: wollte es aber nochmal so richtig wissen am Ende hier. Vienna, Vienna mit Angel Wings. Mit Eigelb und gezuckerter Kondensmilch aus den Exkrementen des Fleckenmusangs gesammelt oder einfach nur schwarz. Ja, egal in welcher Form, wir lieben Kaffee. 3 bis 4 Tassen trinken wir so am Tag. Bei unserer Kollegin Jonna Bartilli sind es auch gerne mal 7. Und sie hat den Hauptgeschäftsführer des Deutschen Kaffeeverbandes, Holger Preibisch, auf ein virtuelles Käffchen getroffen und ihn nach seinen liebsten Fakten über das Getränk gefragt.
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2: Punkt 1, Money Machine.
3: Als der Kaffee aufkam, wollte der Staat mit daran verdienen. Und der große Fritz, der hatte extra Kaffeeschnüffler beauftragt. Also solche Beamte, die nichts anderes zu tun hatten, als durch die Stadt zu ziehen und zu schnüffeln, wer illegalerweise Kaffee röstet. Das hat aber nicht funktioniert. Daraufhin wurde eine Kaffeesteuer eingeführt. Und die gibt es bis heute in fast unveränderter Form, weil die Kaffeeschnüffler, die Spione, nicht gut genug gearbeitet haben.
2: Punkt 2. Reinheitsgebot.
3: Nur wo Kaffee draufsteht, darf Kaffee drin sein. Und das ist überall heute der Fall. Da gibt es auch keinen Betrug oder irgendwas. Kaffee ist ein Naturprodukt und das ist drin.
2: Punkt 3. Fitness.
3: Kaffee steigert die körperliche Leistungsfähigkeit. Deswegen war früher Kaffee sogar als Dopingmittel verboten. Es wurde nur wieder zugelassen, weil man dem lieben Sport dann ja nicht Kaffee vorenthalten wurde.
2: Punkt 4. Trends.
3: Wir sehen es gerade jetzt in den Trends in den Großstädten, dass entkoffinierter Kaffee wieder zunehmend gefragt ist. Und recht neu jetzt auf den deutschen Markt kommt Kaffeekonzentrat. Also in einer kleinen Flasche flüssiger, hochkonzentrierter Kaffee, der dann zu Hause mit kaltem oder heißem Wasser verdünnt wird und fertig ist der Kaffee.
2: Punkt 5. Gesundheit.
3: Vor 10, 15 Jahren hat man gesagt, Kaffee hat gesundheitliche Bedenken. Weil Kaffee das meistgetrunkene Getränk ist, hat die Wissenschaft sich darauf gestürzt. Es gibt sehr viele unabhängige Untersuchungen. Viele sagen, Kaffee ist das meist und bestuntersuchte Lebensmittel der Welt heutzutage. Tatsächlich gibt es heutzutage überwiegende Studienzahl, die sagt, Kaffee kann gesundheitlich unbedenklich genossen werden. Natürlich nicht in Übermaßen, wie immer. Die Dosis macht's aus.
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0: Ich war ja letztens im Urlaub und da gab es keinen Kaffee, ja? Und da habe ich dann nachmittags ganz dolle Kopfschmerzen bekommen. Ja, Entzug. Kommt nicht mehr vor. Nö, ich hole mir mal noch ein Tässchen. Danke, Jonah, fürs Zusammenstellen und natürlich auch ganz, ganz großen Dank an den Deutschen Kaffeeverband in Form von Holger Preibisch. Wir hören Olivera Rodrigo mit Drop Dead.

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1: Um 5. Mit Alexandra Eckel. Die U1 fährt teilweise wieder. Seit heute Mittag fahren auf der Linie wieder alle 15 Minuten Züge zwischen Uhlandstraße und Wittenbergplatz. Die Wiederaufnahme des Betriebs kommt früher als erwartet. Allerdings werden in der BVG-App noch keine Live-Daten angezeigt. Die BVG geht davon aus, dass die U1 am Montag wieder regulär fährt. Die Regenbogenbank im Tiergarten ist zum vierten Mal innerhalb weniger Wochen beschädigt worden. Die Polizei sagt, die Bank sei großflächig mit schwarzer Farbe besprüht worden. Sie wurde gereinigt. Die Bank war im August als Gedenkort für die Opfer des CSD-Anschlags aufgestellt worden. Seitdem hatten Unbekannte sie mehrfach zerstört bzw. schwer beschädigt. Bei der Wahl zum Berliner Abgeordnetenhaus ist ein Fehler passiert. Den Spandauer Wahlkreis 1 gewann der AfD-Kandidat Tommy Tabor und nicht die CDU-Kandidatin Bettina Meissner. Das kam bei einer Neuauszählung heraus. Durch das neue Ergebnis verschiebt sich auch die Sitzverteilung im Abgeordnetenhaus. Rot-Grün-Rot hätte nur noch eine Mehrheit von 12 statt 15 Sitzen. Für eine mögliche Koalition aus CDU, Grünen und SPD sieht es nach der Neuauszählung noch knapper aus. Die Kaufhauskette Galeria hat wieder Insolvenz angemeldet. Galeria stellte den Insolvenzantrag beim Amtsgericht Düsseldorf. Der Betrieb in den gut 80 Filialen soll aber weiterlaufen. Es ist die vierte Insolvenz seit 2020. Bei Galeria arbeiten rund 12.000 Menschen. In Berlin gibt es noch mehrere Galeria-Kaufhäuser. Das einzige in Brandenburg ist in Potsdam. Die Bundesregierung will den Streit um die Zuckersteuer schnell beilegen. Die Ministerien seien in guten Gesprächen, sagt Vize-Regierungssprecher Hille. Das Bundeskanzleramt hatte den Entwurf von Finanzminister Klingbeil gestern gestoppt. Dazu gebe es keine Mehrheit in der Regierung, hieß es. Die schwarz-rote Koalition hatte sich auf eine Zuckersteuer ab dem nächsten Jahr schon geeinigt. Soweit das Neueste aus der Flux FM Nachrichtenredaktion. Zum Wetter: heute ist es dicht bewölkt. Bis zum Abend kann noch ab und zu mal kurz die Sonne durchkommen bei Temperaturen um 18 Grad. Auch nachts regnet es kaum, bei Tiefstwerten um 10 Grad. Morgen bleibt es dann grau. Es gibt ab und zu Regen, gegen Abend aber mehr Sonne bei maximal 20 Grad.
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3: Mit Matti weg im Studio, denn ich sehe gerade keinen anderen Moderator. Das ist doch schön. Euch einen feinen Nachmittag. Na, schon langsam so Ende mit der Arbeit. Kurz nach 17 Uhr, wir checken Loaded Honey. Das sind eigentlich zwei, die sonst bei der Band Jungle unterwegs sind, aber möchten auch mal als Duo Musik machen. Wir hören Loaded Honey mit Don't Speak.

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36 Mal schon haben wir Tag der Deutschen Einheit gefeiert. Und morgen findet er auch wieder statt. Und das Schöne ist, ja, da gibt's ganz viele Veranstaltungen. Und welche wirklich veranstaltungsbesuchungswert sind, könnt ihr gleich erfahren. Hier um 17.30 Uhr.

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0: Morgen ist ein Feiertag. Ja, immer schön, wenn die Feiertage in Berlin auf das Wochenende fallen. Aber gut, kann man nichts für. Morgen ist er aber auf jeden Fall Tag der Deutschen Einheit und da ist mächtig was los.
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0: Morgen feiern wir zum 36. Mal den Tag der Deutschen Einheit. Ja, und deshalb öffnet das Deutsche Historische Museum auch seine Türen und veranstaltet ein paar kostenlose Sonderführungen durch die Ausstellungen. Was morgen sonst noch ansteht, das weiß FluxFM-Redakteurin Jonah Bartini.
2: Ob das Gras wirklich grüner auf der anderen Seite ist, findet ihr beim Tag der offenen Tür der Landesvertretungen heraus. Brandenburg, Hessen, Mecklenburg-Vorpommern, Niedersachsen, Rheinland-Pfalz, Saarland und Schleswig-Holstein laden in die Gärten ihrer Vertretungen ein und zeigen nicht nur, wie akkurat sie ihren Rasen stutzen, sondern auch, woran sie arbeiten. Von 11 Uhr an blickt ihr hinter die Kulissen der 7 Vertretungen, snackt regionale Spezialitäten und legt eine Verschnaufpause neben Buchsbäumen und Rosenbüschen ein. Der Eintritt ist frei.
3: Jetzt sind wir in einer Situation, in der wieder zusammenwächst, was zusammengehört.
2: Ihr habt Willy Brandt bestimmt direkt erkannt. Neben der Rede vom 10. November 1989 hört ihr weiteres vom ehemaligen Bundeskanzler im Forum Willy Brandt. Um 11, 13 und 15 Uhr schließt ihr euch der kostenlosen Sonderführung und dem Stadtrundgang an. Neben einem Schwank aus Brandts Leben gibt es einen Blick zurück auf das Berlin des Kalten Krieges und die Bedeutung der geteilten Stadt für die damalige Ostpolitik. Anmeldung ist nicht nötig. Wer sich schon mal in einer Karaoke-Bar in den Armen kompletter Fremder wiedergefunden hat, weiß, gemeinsames Singen schweißt zusammen. Das hat sich auch der Verein 3. Oktober Deutschland singt und klingt gedacht und ruft zum Tag der Deutschen Einheit zum kollektiven Trällern auf. In über 215 Orten klappen Leute gemeinsam die Gesangsbücher auf und erinnern an die friedliche Revolution. In Berlin und Brandenburg gibt es mehrere Treffpunkte, zum Beispiel 18 Uhr an der Berliner Liedertafel 1884 in Kreuzberg.
0: Na, von wegen nix los am Tag der Einheit. Alles nur Einheitsbrei. Nee, einiges am Start. Dank Jonah Bartini wissen wir jetzt, wo es sich lohnt hinzugehen.

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Die coolste Band aus dem Jahr 1991. Ich weiß, es ist schon lange her, aber es sind immer noch Primal Scream mit Loaded und ich finde es immer noch eine super funky Nummer. So, jetzt gibt's was für Serienfans, denn klar, wer hat sie nicht gesehen? Squid Game, ne? Und die Melodie daraus, zumindest aus der ersten Folge, gibt's jetzt hier. Verwurstet von Softie. Die hat sich nämlich die Melodie geschnappt und Red Light, Green Light daraus gezaubert.

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1: Wishy. Ich sag's nochmal, Wishy, so heißen sie. Sie kommen aus Indianapolis und sind jetzt mit ihrem zweiten Album da, das wir euch empfehlen. Nature's Pill, das ist nämlich der Nachfolger ihres Debüts, Triple Seven. Ja, gegründet wurde die Band von Kevin und Nina Pitchkeys und die beiden kennen sich schon seit der Highschool, machen so Sugar Grunge, Indie Rock und Dream Pop, also fast wie so ein lustiges Mixtape. Ja, und romantische Frustrationen und Sehnsucht. Und so eben das alltägliche Drama des Lebens sind so ihre großen Themen. Wir empfehlen euch das Album und hören mal rein. Wishy mit dem Stück Covergirl.

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2: Mit Alexandra Eckel. Zum Wochenende gibt es Entlastung für die BVG-Kunden. Die U1 fährt wieder und zwar alle 15 Minuten zwischen Wittenbergplatz und Uhlandstraße. In der App können zur U1 aber noch keine Live-Daten abgerufen werden. Nach wie vor laufen Arbeiten auf der U1. Die BVG geht davon aus, dass die Linie ab Montag wieder normal fährt. Der Brand in einem Sicherungskasten am U-Bahnhof Wittenbergplatz vor 2 Wochen hatte den U-Bahn-Verkehr in der westlichen Innenstadt teilweise lahmgelegt. Wegen eines Fehlers bei der Berlin-Wahl verschiebt sich die Sitzverteilung im Abgeordnetenhaus. Damit werden die bestehenden Mehrheiten auch deutlich kleiner. Rot-Grün-Rot beispielsweise hätte nur noch eine Mehrheit von 12 statt 15 Sitzen. Der Spandauer Wahlkreis 1 fällt nicht wie bisher angenommen an die CDU-Kandidatin Bettina Meissner, sondern an den AfD-Bewerber Tommy Tabor. Das kam bei einer Neuauszählung heraus. Die Regenbogenbank im Tiergarten ist zum 4. Mal innerhalb weniger Wochen beschädigt worden. Die Polizei sagt, die Bank sei großflächig mit schwarzer Farbe besprüht worden. Sie wurde gereinigt. Die Bank war im August als Gedenkort für die Opfer des CSD-Anschlags aufgestellt worden. Seitdem hatten Unbekannte sie mehrfach zerstört bzw. schwer beschädigt. Die Kaufhauskette Galeria hat wieder Insolvenz angemeldet. Der Antrag ging heute Vormittag beim Amtsgericht Düsseldorf ein. Es ist der 4. Insolvenzantrag innerhalb von 6 Jahren. Der Konzern gehört der US-Investmentgesellschaft Equity Partners und einer Beteiligungsfirma des Unternehmers Bernd Beetz. Die G7-Länder haben sich auf die Freigabe von bis zu 100 Millionen Barrel Diesel und Rohöl geeinigt. Das soll in den nächsten 4 Monaten geschehen, erklärte Frankreichs Präsident Macron. US-Präsident Trump hatte die europäischen Partner zur Freigabe von Reserven gedrängt, um die Verbraucherpreise zu senken. Als Druckmittel diente der US-Regierung offenbar ein möglicher Diesel-Exportstopp der Vereinigten Staaten. Das spanische Parlament hat die Vorhaben der Regierung zur Bekämpfung der Wohnungsnot gestoppt. Die Mehrheit der Abgeordneten verweigerte den Gesetzen der Regierung Sanchez die Mehrheit. In Spanien gibt es seit Tagen Proteste gegen die Wohnungsnot. Auslöser war die inzwischen zurückgenommene Zwangsräumung der Wohnung einer 87-jährigen Frau aus Madrid. Soweit das Neueste aus der Flux FM Nachrichtenredaktion. Zum Wetter: heute ist es dicht bewölkt. Bis zum Abend kann noch ab und zu mal kurz die Sonne durchkommen bei Temperaturen um 18 Grad. Auch nachts regnet es kaum bei Tiefstwerten um 10 Grad. Morgen bleibt es dann grau. Es gibt ab und zu Regen, gegen Abend aber mehr Sonne bei maximal 20 Grad.
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3: Ich komme jetzt hier so ein bisschen vor wie der Nachtwächter, aber derjenige, der euch so von dem Nachmittag in euer Wochenende reinbeamt. Ja. Und ich bleibe euch auch noch 2 Stunden erhalten. Was für ein scheiß Wetter in Berlin. Zieht mich gerade total runter. Ich will doch Sommer, Sonne, Sonnenschein. Okay, wir hören Parallel and Full Tone mit Shining in the Dark. Probieren wir das mal.

das Label Riot Van, ja, gibt's schon richtig lange. Das ist jetzt aber nicht der Grund, warum ich den nächsten Song spiele, denn ich bin ein großer Fan von Kidzimius. Ja, José, ja, der wunderbare Mann, der schon viele tolle Alben gemacht hat, unterschiedlichster Couleur, verbindet jetzt bei seinem neuen Stück Guapa, House, Disco und eben auch seine spanischen Wurzeln. Ja, wir mögen alles, also ich esse alles, was Kidzimius kocht, und deshalb gibt's jetzt hier auch wunderschöne Balearic Vibes mit seinem Stück Guapa.

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0: Ich weiß, es ist immer ärgerlich, wenn Feiertage auf dem Wochenende sind. Ne? Da haben wir in Berlin ja immer ganz besonders Glück. Morgen ist er ja, der 3. Oktober. Ich weiß. Feiern kann man aber trotzdem. Und seit 7 Jahren gibt es auch eben den Tag der Clubkultur, initiiert von der Berliner Clubkommission und personifiziert. In diesem Fall ist es heute mal die Josephine Pepita Nyang. Schön, dass du heute auch da bist und dir Zeit genommen hast.
1: Hallo.
0: Tanzflächen der Wiedervereinigung ist eine Ausstellung, die morgen eröffnet wird, und zwar im Source, das ist im Keller vom Kraftwerk, also in der Köpenicker Straße. Dimitri Regemann hat da, denke ich mal, auch seine Finger mit im Spiel, das ist ja sein Komplex. Und wir wollen ein bisschen über die Ausbildung sprechen, Tanzflächen der Wiedervereinigung. Da denkt man jetzt so ein bisschen so, das ist so die frühen 90er und da sind dann wieder alle Protagonisten von Tanit bis Dr. Motte und Wolle und wie sie alle heißen da vereint und sind dann irgendwo im Walfisch. Aber wir haben es gerade drüber gesprochen. Du sagst, es ist ein bisschen anders, es ist ein bisschen mehr.
1: Ganz genau. Also man könnte das meinen. Das ist so die Geschichte, die wir oft uns erzählen und die auch sicherlich spannend ist. Ne? Wie ist Berlin überhaupt zur Hauptstadt der Clubkultur geworden? Da ist ganz viel passiert in den 90ern und nach der Wende. Aber wir haben mit der Ausstellung versucht, mal ein bisschen mehr den Blick darauf zu richten, auf die Teile, die nicht so sichtbar sind bisher. Denn irgendwie, alle reden immer von Techno und Tresor und das war auch ganz doll wichtig, aber es gibt eben auch ganz viele andere Einflüsse, die oft irgendwie ausgelassen werden. Zum Teil blickt die Ausstellung auch auf die ostdeutsche Geschichte und auch auf Vorwände, was war eigentlich schon da und was hat eigentlich auch dann die Räume so mitgestaltet nach der Wende und auch auf Räume von marginalisierten Communities, die eben auch schon da waren oder auch ihre Räume geschaffen haben nach der Wende. Genau, und das beleuchtet die Ausstellung aus ganz vielen unterschiedlichen Perspektiven und Blickwinkeln.
0: Marginalisierte Communities, kannst du da eine nennen?
1: Ja, also es wird auf jeden Fall auch Beiträge zu queeren Communities geben, aber auch, und das ist der Teil, mit dem ich mich sehr viel beschäftigt habe, um afrodiasporische Räume, also auch um schwarze Orte und schwarze Perspektiven und auch den Sound, der über schwarze Communities in die Clubkultur gekommen ist.
0: Wie bist du denn jetzt, sag ich mal, an die Informationen gekommen? Weil wir bewegen uns ja jetzt so, sagen wir mal, Ende 80er, Anfang 90er, in einer Zeit, wo noch nicht so alles digitalisiert irgendwo festgetackert wurde auf Festplatten. Wie hast du da recherchiert?
1: Ja, und dazu kommt auch, dass ich selber noch gar nicht hier war, aber das hat es nochmal sehr viel spannender für mich auch gemacht. Also es gibt durchaus schon auch die Geschichten, die erzählt werden von den ersten GI-Clubs, die es dann auch mehr im Westen eben gab, aber auch irgendwie Räume, in denen auch schwarze Personen Clubkultur gemacht haben. Und ich bin vor allem aber an Personen getreten, die ich erstmal auch finden musste, die mir ein bisschen erzählt haben, also Zeitzeuginnen, die mir erzählt haben, wie war es eigentlich in den 90ern als schwarze Frauen, es sind nämlich 5 Frauen, die ich gefragt habe, feiern zu gehen und wo wart ihr unterwegs und wie habt ihr euch dabei gefühlt, und ich fand es super spannend, weil ich da zum Beispiel unter anderem auch eine Person dabei habe, Eka, die war lange am WMF für die Hard Edge, das war eine Drum and Bass Party, Türsteherin zum Beispiel, und ich dachte immer, ah, das ist so ein Phänomen aus der Neuzeit, dass jetzt auch endlich mal Frauen, auch mal schwarze Frauen an der Tür stehen. Nee, die gab es auch schon in den 90ern, fand ich super spannend.
0: Also, vieles, vieles zu entdecken, vor allem auch natürlich bei der Ausstellung Tanzflächen der Wiedervereinigung am Samstag, ist große Vernissage, und danach kann man sich die Ausstellung auch noch bis November anschauen.
1: Bis zum 9. November.
0: Bis zum 9. November, ist ja auch wieder so ein Datum, ne?
1: Ja.
0: Das macht dann ja, bei euch ist ja nichts dem Zufall überlassen.
1: So sieht's aus.
0: Das gesamte Programm vom Tag der Clubkultur Festwoche findet ihr auf tagderclubkultur.berlin. Eine Sache wollten wir noch reden, nämlich über, wo kann man denn eigentlich jetzt im Rahmen der eben der Tag der Clubkultur Festwoche auch so ein bisschen, ja, schwarze Kultur beziehungsweise über die Themen, die Marginalisierten auch erleben?
1: Ja, also wir haben 130 Veranstaltungen insgesamt, also wirklich ein sehr diverses, großes Programm, wo natürlich auch es auch schwarze Beitragende gibt, die auch Veranstaltungen geplant haben, unter anderem, und da freue ich mich besonders drauf, haben wir mehrere Ballroom-Veranstaltungen, eine am 11., also am letzten Tag vom Festival im Akut, Sunday School, und das ist auch sogar eine Jubiläums-Edition, die 25. Da freue ich mich besonders drauf. Übrigens auch, es gibt ja jedes Jahr immer auch den Preis und eine Jury, die über den Preis entscheidet. Und dieses Jahr hatten wir in der Jury Sophie Yukiko mit dabei, die selbst Tänzerin und Performerin ist, aber auch Ballroom-Legende. Also die hat mit einer anderen Person, Georgina, Ballroom eigentlich nach Deutschland geholt. Das war auch super spannend, mit ihr zusammenzuarbeiten.
0: Kannst du kurz sagen, was Ballroom ist? Vielleicht wissen es manche nicht.
1: Ja, Ballroom ist eine Kunst- und Ausdrucksform, die aus New York eigentlich kommt. Und vor allen Dingen in schwarzen und queeren Räumen entstanden ist. Und viele kennen so das Voguing, hat man schon mal
0: Madonna
1: gesehen.
0: Ja.
1: Genau, und es ist aber auch, ich sag mal so, eine bestimmte Art eines Wettbewerbs, wo PerformerInnen unterschiedliche Dinge darstellen.
0: Sagt Josephine Pipi-Tan-Yang von der Clubkommission. Alle Infos, wie gesagt, nochmal auf tagderclubkultur.berlin.

hat er sich ja mal wieder selber übertroffen, ne, mit so komischen Samples. Aber gut, das kann er ja. Der Nimino mit Take My Space gab's ihn hier kurz vorm Wochenende, ne? So, nochmal tief durchatmen und jetzt auf jeden Fall sich anfreunden mit Holly Nord. Ein toller, sympathischer Typ aus Berlin. Live-Act der Extraklasse und ein neues Stück, das ist gerade Anfang September erschienen von ihm. Es heißt Colors zusammen mit Cuoco. Also wenn der nicht tolle Musik macht...

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1: Um 7. Im Studio Immekasten. Schönen guten Abend. In Bremen laufen die Feierlichkeiten zum Tag der Deutschen Einheit. Am Nachmittag gab es den Startschuss für das Bürgerfest mit Musik, Theater und Diskussionsrunden. Morgen steht dann der große Festakt an. Eine problematische Spaltung zwischen Ost und West sieht Bremens Bürgermeister Andreas Bovenschulte übrigens nicht mehr. Er sagt im ZDF:
2: Die Gefahr im Moment ist gar nicht so sehr Ost gegen West, sondern diejenigen politischen Kräfte, die sagen, wir haben richtig viel erreicht mit unserem Grundgesetz, Menschenwürde, Freiheit, Demokratie und Rechtsstaat. Und diejenigen, die sagen, wir wollen das alles nicht. Wir wollen statt der vielfältigen Republik unsere ethnisch homogene Volksgemeinschaft dagegen setzen. Das ist die wirkliche Auseinandersetzung um die Seele des Landes.
1: Es ist die vierte Insolvenz in nur 6 Jahren. Galeria Kaufhof ist schon wieder pleite. Das hat das Unternehmen heute bestätigt. Womöglich ein letzter Versuch für einen Neustart. Tom Husse.
3: Für die 12.000 Beschäftigten ist die Zukunft erneut ungewiss. Seit der Fusion von Karstadt und Kaufhof 2019 wurde die Zahl der Standorte schon auf rund 80 halbiert. Berichten zufolge sollen jetzt nochmal 30 weitere wegfallen und damit auch tausende Jobs. Etwa die Wirtschaftswoche rechnet mit einem noch schlimmeren Ende und schreibt, eine Zerschlagung des Unternehmens wird sich diesmal nur schwer verhindern lassen. Grund für die erneute Insolvenz ist unter anderem ein weiterer Umsatzeinbruch.
1: Die G7-Länder geben Dieselvorräte frei. Es geht um 100 Millionen Barrel Diesel und Rohöl in den kommenden Monaten, sagte Frankreichs Präsident Macron. US-Präsident Trump hatte das zuvor von den europäischen Partnern gefordert, um so die hohen Spritpreise zu senken. Auf die Deutsche Bahn kann man sich weiterhin nicht so richtig verlassen. Auch im September ist nur jeder zweite Fernzug pünktlich gewesen. Die Bahn spricht von vielen Baustellen und gestörten Anlagen. Seit heute ist die Strecke Hannover-Berlin wegen Bauarbeiten für 1 Jahr gesperrt.
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5: Was machen wir denn jetzt hier in der nächsten Stunde? Ja, da will ich doch mal gucken, was habe ich mir denn überhaupt ausgedacht? Ja, klar, wir hören in eine Compilation rein und zwar in die Kompakt Total vom Kölner Label Kompakt. Wirklich sehr, sehr schön geworden. Ich habe noch ein tolles Duo namens Klaxi. Die kommen beide aus Brasilien, die kommen hier gleich vorbei und werden ihre neue Single vorstellen. Und dann werden wir auch noch uns eine Party zu Gemüte führen, die im Studio 1111 heute in Berlin stattfindet. Ja, einiges los. Ne? Also ich mache hier mir wirklich Hausaufgaben, dann suche ich mir was raus, dann versuche ich einen Song dazu zu finden und eine Moderation zu machen. Also ist schon Arbeit, aber macht auch Spaß. Euch einen schönen Abend. Ich bin Matti Weck.

Kompakt. Ja, das ist ein Name, der schon lange durch die Welt der elektronischen Musik geistert, tut er gar nicht. Auf jeden Fall da fett steht. Und Kompakt aus Köln hat in jedem Jahr, und das jetzt schon seit 26 Jahren, so eine Art Labelwerkschau. Kompakt Total 26 ist nämlich jetzt da, seit dem 25. September. Und natürlich, klar, lange Labelbetreiber und auch Weggefährten wie Michael Mayer, Robert Grume, Frankie und Sandrina oder Orlando Worm. Aber auch Tracks, die ganz speziell eben gemacht wurden für diese Compilation und irgendwie auch ein bisschen anders daherkommen. Und auch ein bisschen auch so die zweite und neue Generation von Kompakt zeigen. Wie zum Beispiel ein Stück von DJ Hotline. Kommt aus Köln, hat auch ein eigenes Label, Call 808. Und darauf zu finden das Stückchen Ecstasy. Das hat er extra für diese Compilation gemacht. Und jetzt geben wir uns ein bisschen Ecstasy. Ist ja nur Musik aus dem Radio, ne?

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Hier hat Flux FM mit Matti Weck, DJ Boring. Ja, da denkt man, das macht ja langweilige Musik oder was? Nein, Quatsch. Schon seit vielen Jahren dabei, immer mal so angefangen, so ein bisschen mit so Samples, die er dann so eingewoben hat. Zum Beispiel ein Winona Ryder Track, mit dem hat er, glaube ich, so international durchgestartet. Aber gut, das ist jetzt lange zurück. Ein neues Album wird es geben am 20. November. Und DJ Boring hat Bock, Lust und Laune, mit anderen Künstlern zusammenzuarbeiten, wie zum Beispiel mit Teed, also Totally Enormous Extinct Dinosaurs, oder eben auch mit Luke Van Dyke oder eben auch mit vielen anderen. Und die sind dann alle mit drauf auf diesem Album. Ja, ist ja auch sonst immer ein bisschen boring im Studio, wenn man immer alleine ist. Und wir hören DJ Boring mit Luke Van Dyke, Precious Diamond.

So, das war's mit mir, aber natürlich mit Radio noch lange nicht. Das läuft ja gnadenlos durch, ne? Also Achtung bei der Berufswahl, ne? Vor der Sendung. Nee, nach der Sendung ist immer vor der Sendung und irgendwann ist man auch ein bisschen durch. Aber euch gebe ich jetzt noch einen Party-Tipp mit auf den Weg für heute Abend. Mia Moretti, ja, die aus Los Angeles, ja, stammende Künstlerin und DJ, die ist heute in der Stadt und zwar bei Teutonics. Da gibt's einen schönen Art Jam, so nennen sie ihre Party, im Studio 1111 in der Potsdamer Straße. Mit dabei klar Capote, der Mann, der das Label, glaube ich, aus der Taufe gehauen hat und schon viele andere Labels hatte vorher, aber das sehr, sehr erfolgreich betreibt, Teutonics und Atari und noch einige andere. Also, wisst ihr also Bescheid. Und Mia Moretti, die spiele ich jetzt auch noch mit Everybody, damit ihr wisst, was beim Teutonic Art Jam heute Nacht läuft für den Sound. So, habt gute Laune. Ja, das ist ein Befehl und ich wünsche euch auf jeden Fall ein schönes Wochenende. Ich bin Matti Weck. Bis dann. Ciao.

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